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2: 6 Uhr. Die Nachrichten. Zunächst die Übersicht. Die Opposition macht Kanzler Merz und Außenminister Wadefuhl für Deutschlands Scheitern bei der UNO-Sicherheitsratswahl verantwortlich. Nach der Vollsperrung der Bonner Nordbrücke sprechen Verbände von einer Vollkatastrophe für die Region. Der Libanon und Israel haben unter US-Vermittlung erneut verabredet, die bisher kaum wirksame Waffenruhe umzusetzen. Die Meldungen im Einzelnen. Die Opposition hat Kanzler Merz und Außenminister Wadefuhl für Deutschlands Scheitern bei der Wahl zum UNO-Sicherheitsrat verantwortlich gemacht. AfD-Chefin Weidel sprach von einer Blamage. Die Grünen-Politikerin Brugger sagte, die Bundesregierung habe Deutschlands Ansehen in der Welt verspielt. Linken-Chefin Schwertner meinte, das Ergebnis sei die Quittung dafür, Völkerrechtsbrüche nicht eindeutig benannt zu haben. Hessens Minister für Internationales Pence zog die deutschen Zahlungen an die UNO in Zweifel. Wenn Deutschland nicht den Einfluss habe, der dem Land zustehe, stelle sich die Frage, warum man weiter so viel investieren solle, sagte der CDU-Politiker der Bild-Zeitung. Nach den USA ist Deutschland zweitgrößter Geldgeber mit Gesamtbeiträgen von zuletzt rund 5 Milliarden Euro jährlich. Statt Deutschland wurden gestern Portugal und Österreich für 2 Jahre in den Sicherheitsrat gewählt. Wadefuhl verwies auf russische Stimmungsmache gegen Deutschland und auf den Nahostkonflikt, in dem Deutschland immer eine besondere Verantwortung für Israel wahrnehmen müsse. Der SPD-Politiker Achmetowitsch führte aus, die Kandidatur sei Gradmesser dafür gewesen, wie Deutschland international wahrgenommen werde. Der Allgemeine Deutsche Automobilclub hat die Sperrungsanordnung für die marode Bonner Nordbrücke als Vollkatastrophe für die Region bezeichnet. Autofahrer müssten, Berechnungen zufolge, pro Jahr Umwege von 50 Millionen Kilometern in Kauf nehmen, teilte der ADAC mit. Viele würden in den Kölner Raum ausweichen und dort das ohnehin schon am Limit laufende Verkehrssystem belasten. Auch die Industrie- und Handelskammer Bonn-Rhein-Sieg sprach von einer Katastrophenmeldung. Die Handwerkskammer zu Köln warnte, Rheinbrücken seien das Rückgrat der Region. Ohne sie werde der wirtschaftliche Schaden immens sein. NRW-Verkehrsminister Krischer, Grüne, betonte, für die Region sei es eine einschneidende Maßnahme, Sicherheit gehe aber immer vor. Bonns Oberbürgermeister Deus, CDU, berief umgehend einen Krisenstab. Die marode Brücke wurde gestern überraschend bis auf Weiteres für den Verkehr gesperrt. Weitere Untersuchungen liefen, hieß es. Die Brücke ist Teil der Autobahn 565 und die wichtigste Ost-West-Verbindung für die Region. Der Baukonzern Hochtief aus Essen steigt erstmals in den deutschen Leitindex DAX auf. Das teilte die ISS STOXX mit, ein Tochterunternehmen der deutschen Börse. Hochtief ersetzt im DAX damit zum 22. Juni den Volkswagen-Großaktionär Porsche SE. Dieser steigt ab und wird künftig im MDAX gelistet. Israel und der Libanon haben sich nach Angaben des Außenministeriums der USA auf einen Weg zur Umsetzung der bisher faktisch kaum wirksamen Waffenruhe verständigt. Nach Gesprächen in Washington hieß es in einer Erklärung, vorgesehen sei die Einrichtung von Zonen, in denen ausschließlich die regulären libanesischen Streitkräfte die Kontrolle ausübten. Die terroristische Hisbollah-Bewegung wird demnach aufgefordert, sich aus Gebieten südlich des Litani-Flusses, also aus dem Gebiet nahe der Grenze zu Israel, zurückzuziehen. Details der Umsetzung sind noch unklar. Die libanesische Regierung ist selbst keine Kriegspartei. Sie hat nur begrenzt Einfluss auf die pro-iranischen Hisbollah-Milizionäre. Die bisher vereinbarten Waffenruhen wurden zumeist gebrochen. Die andauernden Kämpfe im Libanon

Nun belasteten zuletzt auch verstärkt die USA-Iran-Gespräche über ein Kriegsende. Hausarztpraxen in Baden-Württemberg wollen kommende Woche ihre Wartezimmer aus Protest gegen die Sparpläne der Bundesregierung verkleinern. Der Hausärztinnen- und Hausärzteverband ruft seine Mitglieder in dem Bundesland auf, jeden zweiten Platz im Wartezimmer zu sperren. Es gehe um ein sichtbares Zeichen für die Gefährdung hausärztlicher Versorgung. Die Protestaktion im Südwesten ist Teil einer bundesweiten Kampagne. Der Verband kritisiert besonders geplante Änderungen beim Hausarztprogramm. Bei diesem können sich Patienten freiwillig verpflichten, immer zuerst ihre Hausarztpraxis aufzusuchen. Die Bundesregierung will diese hausarztzentrierte Versorgung, kurz HZV, finanziell beschränken. Der Hausärzteverband spricht von einer Abschaffung der HZV durch die Hintertür. Eine Studie im Auftrag der Techniker Krankenkasse trat jüngst der Annahme entgegen, dass Patienten dank HZV seltener unkonzentriert zu Fachärzten oder in Krankenhäuser gingen und das System somit Geld spare. Vielmehr verursacht die HZV laut Studienautor, dem Hamburger Gesundheitsökonomen Jonas Schreiöck, mehr Kosten. Die Staatsanwaltschaft in Berlin ermittelt gegen den Grünen-Vorsitzenden Banaschak wegen Steuerangelegenheiten. Wie der Politiker selbst mitteilte, hat er es nach mehreren Umzügen innerhalb der Hauptstadt seit 2022 versäumt, seine Zweitwohnsitzsteuermeldung zu aktualisieren. Der Bundestagsabgeordnete sprach von einem Fehler, den er bedauere. Wer öffentliche Verantwortung trage, müsse die eigenen Angelegenheiten in Ordnung halten, fügte er hinzu. Banaschaks Erstwohnsitz liegt nach Parteiangaben in seinem Wahlkreis und Geburtsort Duisburg. Der 36-Jährige gehört seit 2021 dem Bundestag an. Der stellvertretende CSU-Chef Weber ist dem Eindruck einer Führungsdebatte in seiner Partei entgegengetreten. Es gebe derzeit keine Diskussion, die den Vorsitzenden Söder in Frage stelle, sagte er im ARD-Fernsehen. In Hinblick auf die Landtagswahlen in 2 Jahren führte Weber aus, die CSU werde sich in den nächsten Wochen und Monaten strategisch neu aufstellen. Man berate derzeit über das gemeinsame Vorgehen. Weber, der in Brüssel auch Partei- und Fraktionsvorsitzender der Europäischen Volkspartei EVP ist, hatte dem Eindruck einer Führungsdebatte selbst Vorschub geleistet. An Pfingsten hatte er einen Brief an zahlreiche Mandatsträger der CSU verschickt und eine Neuausrichtung der Partei gefordert. Zur Begründung verwies Weber auf die Niederlagen der CSU bei den jüngsten Kommunalwahlen in Bayern. Sein Schreiben wurde in der Partei von vielen als Angriff auf Söder interpretiert. Die Gefahr durch rechtsextreme Jugendorganisationen nimmt nach Angaben von Brandenburgs Innenminister Redmann zu. Von diesen Gruppen gehe ein erhebliches Gewaltpotenzial aus, sagte der CDU-Politiker im Innenausschuss des Landtags. Dieses Phänomen der neuen Rechten sei zahlenmäßig zu einem hohen Risiko für die innere Sicherheit geworden. Die Gruppen seien seit 2024 vermehrt festzustellen, hätten besonders oft minderjährige Mitglieder und vernetzten sich über soziale Medien, führte Redmann aus. Der Minister verwies auf Verbindungen mit den Akteuren der alten Neonazi-Baseballschlägerszene der 90er Jahre. Der Leiter des Brandenburger Verfassungsschutzes, Peters, bekräftigte die inhaltliche Kontinuität. Im Kern ähnele es dem, was man in den 90ern festgestellt habe. Norddeutsche Kommunen, Tourismusverbände und die Deutsche Bahn wollen künftig auf den Namen Hindenburgdamm für die berühmte Eisenbahnverbindung zwischen der Insel Sylt und dem Festland verzichten. Im Zusammenhang mit den Vorbereitungen für die 100-Jahr-Feier ab nächstem Mai haben sie sich auf die Verwendung der Bezeichnung Syltdamm verständigt. Grundsätzlich könne und solle aber jeder den Damm so nennen, wie er es möchte, sagte ein Sprecher der Gemeinde Sylt dem Deutschlandfunk. Einen offiziellen Namen hat der Damm nicht. Im Volksmund wird er seit jeher Hindenburgdamm genannt, weil der damalige Reichspräsident die Strecke 1927 eröffnete. Hindenburg ist umstritten. Er ernannte Hitler aus politischem Kalkül zum Reichskanzler und ebnete damit, wenn auch unbeabsichtigt, den Weg in die NS-Diktatur. Katholiken in Deutschland feiern heute Frohen Leichnam. In den Bundesländern Bayern, Baden-Württemberg, Hessen, Nordrhein-Westfalen, Rheinland-Pfalz und im Saarland ist ein gesetzlicher Feiertag, außerdem in einigen überwiegend katholischen Gemeinden Sachsens und Thüringens. Vielerorts gibt es Gottesdienste unter Freien.

0: im Himmel und Prozessionen. An Fronleichnam steht 60 Tage nach Ostern die Eucharistie im Mittelpunkt. Katholiken bringen öffentlich ihren Glauben zum Ausdruck, wonach Christus in Form von Brot und Wein leibhaftig gegenwärtig ist. Und hier noch einmal die Übersicht. Die Opposition macht Kanzler Merz und Außenminister Wadephul für Deutschlands Scheitern bei der UNO-Sicherheitsratswahl verantwortlich. Nach der Vollsperrung der Bonner Nordbrücke sprechen Verbände von einer Vollkatastrophe für die Region. Der Libanon und Israel haben unter US-Vermittlung erneut verabredet, die bisher kaum wirksame Waffenruhe umzusetzen. Das Wetter? Wechselnd bewölkt mit Schauern und kräftigen Gewittern. 16 bis 26 Grad. Das waren die Nachrichten.
1: Das waren die Nachrichten vom Deutschlandfunk. 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
2: Und das am 4. Juni. Ich wünsche Ihnen einen schönen Donnerstagmorgen.

0: weltweit größte Messe für Feuerwehr, Rettungswesen und Bevölkerungsschutz. Die läuft gerade auf dem Messegelände in Hannover. Über 1700 Aussteller aus aller Welt sind in diesem Jahr auf der Interschutz vertreten. Schon jetzt rekordverdächtig. Und gleich zu Beginn, am Montag dieser Woche, hat sich auch Bundesinnenminister Alexander Dobrindt auf der Messe gezeigt.
1: Dass diese Messe so groß ist, zeigt nicht nur die Innovationskraft der Branche, sondern auch die Bedrohung, der wir uns ausgesetzt sehen. Deswegen ist diese Messe von so großer Bedeutung. Das kann man hier sehr schön sehen, sowohl was die Frage der zivilen Verteidigung anbelangt, als auch der Katastrophenhilfe.
0: Auch Niedersachsens Innenministerin Daniela Behrens hatte sich am Montag ein Bild von der Interschutz gemacht.
2: Überall, wo man durch die Messehallen geht, ist viel los am Stand. Viele junge und ältere Menschen, die sich hier informieren. Tolle Technik, die man so von Weitem sehen kann. Also ich bin jetzt erstmal ganz begeistert vom ersten Eindruck.
0: Es ist ja so ein bisschen schon angeklungen. Innovation ist ein großes Stichwort in diesem Jahr auf der Interschutz. Da werden viele neue Technologien für die Feuerwehr und die Rettungskräfte gezeigt. Auch Werkzeuge, die mittlerweile KI unterstützt funktionieren, die sollen im Notfall dann natürlich noch effizienter und schneller helfen können oder bestenfalls schon vorher im Katastrophenschutz Schlimmeres verhindern. Zum Gucken gibt's auf alle Fälle reichlich. Auf 115.000 Quadratmetern Feuerwehrautos und Rettungswagen aus aller Welt sind hier ebenfalls zu sehen. Die Interschutz, die läuft jetzt noch bis Samstag auf dem Messegelände in Hannover.

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0: Haben Sie heute Morgen eigentlich schon Ihre Katze umarmt? Klingt jetzt ein bisschen komisch, aber ja, es ist wieder so ein kurioser Feiertag. Und zwar ist heute der 4. Juni und das ist der Tag, der Umarme-Deine-Katze-Tag. Warum? Das weiß Thorsten Folge.
1: Heute am 4. Juni ist der Umarme-Deine-Katze-Tag. Ja, den gibt es wirklich. Und auch wenn der Name etwas albern klingt, der Tag hat einen durchaus ernsten Kern. Er erinnert nämlich daran, wie gut uns der Kontakt zu Tieren tut und wie viel Gesellschaft, Wärme und manchmal auch Drama eine Katze oder ein Kater ins Haus bringen. Jetzt aber mal gleich vorweg. Nicht

Jede Katze freut sich über eine Umarmung. Manche reagieren eher mit genervtem Blick oder, wenn es ganz schlecht läuft, auch mit der Kralle. Also bitte nur umarmen, wenn Ihre Katze das auch wirklich will. Sonst wird schnell der Kratzer in deinem Gesicht tag. Wer aber eine echte Schmusekatze zu Hause hat, kann die Gelegenheit nutzen, um heute die Bindung weiter zu stärken. Berührung senkt übrigens tatsächlich nachweislich Stress. Beim Mensch und Tier. Und für alle ohne Katze, vielleicht einfach mal wieder bei Freunden und Bekannten vorbeischauen, die eine Katze haben. Oder im ortsansässigen Tierheim Katzen streicheln. Alle Katzenliebhaberinnen und Liebhaber tun es wahrscheinlich eh jeden Tag. Aber gerade heute, am 4. Juni, ist ein guter Tag, um der Katze ein bisschen mehr Aufmerksamkeit zu schenken. Denn schließlich ist heute der Umarme deine Katze Tag. Aber wie schon gesagt, Vorsicht, nur umarmen, wenn die Katze es will. Denn Sie wissen ja, sonst kann man sich ganz schnell auch eine blutige Nase holen.

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1: Mit Dennis Pumm, die Schlagzeilen. Bremen, 93-Jährige wird von Müllwagen angefahren und stirbt. Niedersachsen, Anbindehaltung für Kühe, verboten. Gandercke See, Kanadier wollen Atlas kaufen. Und Bremerhaven, neues Lager für Fisch und Meeresfrüchte. Bremen, eine 93 Jahre alte Frau ist von einem Müllwagen angefahren worden und wenig später gestorben. Der 42-jährige Fahrer hielt im Stadtteil Fahr an, um mit seinen Kollegen Müll einzuladen, wie die Polizei mitteilte. Währenddessen überquerte die Seniorin die Straße vor dem Wagen. Aus zunächst noch ungeklärter Ursache erfasste der Fahrer sie beim Wiederanfahren mit dem Müllauto. Die Polizei sucht nach dem Unfall am Dienstagmittag Zeugen. Die Ermittlungen dauern an. Niedersachsen. Im Stall fixierte Rinder soll es künftig nicht mehr geben. Ministeriumsangaben zufolge gibt es in Niedersachsen noch mehr als 1000 Betriebe, in denen Rinder über mehrere Monate im Jahr oder Stunden am Tag im Stall fixiert gehalten werden. Bis die sogenannte Anbindehaltung der Vergangenheit angehört, dauert es aber noch, denn es gelten Übergangsfristen. Betriebe, in denen Rinder ganzjährig angebunden werden, sollen dies innerhalb von 6 Monaten melden und innerhalb von 18 Monaten aufgelöst oder in eine tierfreundliche Reform umgebaut werden. Gandercke See. Der insolvente Baumaschinenhersteller Atlas GmbH mit Sitz in Gandercke See soll verkauft werden an den kanadischen Landmaschinenhersteller Buhler Versatile. Nach Angaben der Atlas GmbH vom Dienstag haben sich beide Seiten auf die wesentlichen Eckpunkte des Deals geeinigt. Die notarielle Beurkundung des Kaufs soll am kommenden Montag erfolgen. Über den Kaufpreis wurde Stillschweigen vereinbart. Laut Atlas ist damit ein wesentlicher Schritt für die Sanierung der Atlas-Gruppe geschafft. Für die IG Metall ist der Einstieg von Buhler Versatile zunächst ein positives Signal. Gleichzeitig warnt die Gewerkschaft in einem öffentlichen Schreiben aber auch vor möglichen Einschnitten bei der Belegschaft. Bremerhaven. Fische und Meeresfrüchte werden in Bremerhaven künftig in einem neuen Lager gekühlt und weitertransportiert. Der Logistiker Lineage eröffnet im Fischereihafen einen Standort. Von dort aus sollen frische und tiefgekühlte Fische sowie Meeresfrüchte aus dem asiatisch-pazifischen Raum, darunter China, europaweit verteilt werden. Der Betrieb läuft rund um die Uhr, wie das Unternehmen mitteilte. Das Logistikzentrum ist rund 19.000 Quadratmeter groß und hat auch einen direkten Zugang zum Kai.
0: Das Wetter vor Ort.
1: Ja, heute wird's unbeständig. Erst trocken, später einzelne Schauer, dann wieder trocken, ein wildes Hin und Her bei Temperaturen zwischen 17 und 20 Grad. Auch morgen am Freitag geht's mit dieser Achterbahnfahrt weiter. Schöne Abschnitte wechseln sich mit einzelnen Schauern oder Gewitter ab, aber bei relativ milden Temperaturen. Und das waren die Nachrichten aus der Region.
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0: Hier ist der Morgen auf Radio Weser TV unter dem Motto Gemeinsam gegen die Weservertiefung. Für lebendige Flüsse und gerechte Landwirtschaft findet vom 4. Juni bis zum 7. Juni das sogenannte Weser-Camp im Lichtluftbad Bremen statt, das bereits im vergangenen Jahr seine Premiere auf der Unterweser-Flussinsel Harjasand hatte und von verschiedenen Umweltgruppen organisiert wird. Annette Schabligin vom BUND Wesermarsch über die Beweggründe fürs Weser-Camp.
1: Das Ganze ist Teil einer größeren Bewegung in Sachen Wasser, Wasserqualität, lebendige Flüsse. Dieses Flusscamp hat auch Geschwisterflusscamps am Rhein und an der Spree, aber dieses ist jetzt das Wesercamp, wo wir die Menschen, die an der Unterweser aktiv sind, gegen die Weservertiefungen, für einen lebendigen Fluss, für die Regeneration der Weser und auch für eine regionale Landwirtschaft zusammenbringen möchten.
0: Und zusammengebracht werden da eben verschiedenste Umweltorganisationen und diese Vielfalt an Akteuren spiegelt sich dann auch im Programm wieder, so Schabligin.
1: Wir werden uns beschäftigen in Workshops und bei Filmvorführungen und bei Diskussionsveranstaltungen mit diesen ganzen Themenkomplex Weser, Wasser und Landwirtschaft. Eine Welt spielt natürlich auch rein durch den großen Braker Hafen mit den Futtermittelimporten aus Südamerika und der Fettraffinerie, die also unter anderem auch Palmöl verarbeitet. Ich denke, die Problematik ist angekommen mit Regenwaldabholzung für Plantagen im globalen Süden. Wir werden zu all diesen Themenbereichen Menschen haben, die dazu berichten und uns so mal die neuralgischen Punkte an der Unterweser in Sachen Wasser und Wasserhaushalt unter die Lupe nehmen.
0: Und neben den zahlreichen Workshop- und Vernetzungsangeboten beim Weser-Camp gibt es dann unter dem Motto Gemeinsam gegen die Weservertiefung am Samstag, den 6. Juni, also kommenden Samstag, ab 16.30 Uhr an der Kaje in Brake noch eine große Kundgebung.
1: Dort treffen sich Menschen von der Landseite aus, unter anderem auch eine Fahrradtour für lebendige Moore gegen die A20, die von Rastede aus startet, und die Menschen, die beim Wesercamp in Bremen sind und noch jeder, der Lust hat zu kommen, bitte. Und von der Wasserseite werden Menschen mit Sportbooten starten um 15 Uhr in Sandstedt. Das heißt, wir werden eine Wasserdemonstration auf der Weser gegen die weiteren Weservertiefungen haben. Diese Menschen in den Kanus und anderen Sportbooten stoßen dann zu uns dazu an der Braker Kaje und dort werden wir einiges Spannendes erfahren.
0: Das Wesercamp gegen die Weservertiefung und für lebendige Flüsse und eine gerechte Landwirtschaft findet vom 4. bis 7. Juni im Lichtluftbad Bremen statt.

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1: Am Samstag, den 6. Juni, geht das Fair Weather Fest im Bremer Steintorviertel in den zweiten Tag. Das dezentrale Indoor-Festival mit den Schwerpunkten Punk, Hardcore und Emo findet im Lagerhaus in der Lila Eule, im Eisen und im Calavera statt. Infos gibt's unter www.fairweatherfest.de. Am Sonntag, den 7. Juni, gibt es im Schlachthof in Bremen wieder Theater für Kinder. Das Kindertheater Schnurz Piepe hat diesmal das Stück Nordseepiraten im Gepäck. Ein Piratenabenteuer über Mut, Langeweile, Streitkultur, Rollenbilder, Mannschaftsgeist und das wilde, unverwechselbare Piratenleben. Los geht's um 11 Uhr. Blaze Bayley ist Mitglied der Metal Hall of Fame und erlangte internationale Bekanntheit durch seinen Beitritt zu den Metal-Legenden Iron Maiden, mit denen er zwischen 1994 und 1999 zwei Alben veröffentlichte und weltweit auf Tournee war. Nach seinem Ausstieg bei Maiden startete Blaze eine Solokarriere, in deren Verlauf er 14 Studioalben aufnahm. Nun gastiert er am 8. Juni im Oldenburger Cadillac. Los geht's um 20 Uhr. Die Punk-, Rock- und Alternative-Ikonen von Skunk Anansie gastieren am Dienstag, den 9. Juni im Pier 2 in Bremen. Skunk Anansie hat sich bereits 1994 gegründet und vor allem dank der enormen Bühnenpräsenz der Frontfrau, der kahlköpfigen Devour and Dyer Kultstatus erreicht. Sie stehen für engagierte, leidenschaftliche, politische, feministische und antirassistische Texte. Los geht das Konzert um 20 Uhr. Das Royal Vintage Trio hat eine musikalische Vorliebe für den Rock'n'Roll der 50er und 60er Jahre. Mit drei Stimmen, Gitarre, Bass und Drums werden sie am Mittwoch, den 10. Juni im Bremer Blues Club Meisenfrei Songs von Little Richard, Elvis, Beatles und Co. im Gepäck haben. Der Eintritt ist frei und los geht's um 20 Uhr. Einen Tag später wird es in der Meise musikalisch wieder etwas härter, wenn The Grey aus Braunschweig auf den Bühnenbrettern stehen werden. Sie spielen Musik von Black Sabbath, Thin Lizzy, Whitesnake oder Rainbow und wollen dem klassischen Rock eine moderne Attitüde beimischen. Auch hier ist der Eintritt frei. Energetisch und schweißtreibend wird dann der Freitagabend, wenn im Bremer Schlachthof Fat Freddy's Drop auf den Bühnenbrettern stehen werden. Fat Freddy's Drop ist eine Band aus Wellington, Neuseeland. Ihr Musikstil lässt sich als eine wilde Mischung aus Dub, Roots, Reggae, Soul, Elektro und Jazz beschreiben. In jedem Falle sehr tanzbar. Los geht's um 20 Uhr.

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1: Die Opposition hat Kanzler Merz und Außenminister Wadephul für Deutschlands Scheitern bei der Wahl zum UNO-Sicherheitsrat verantwortlich gemacht. AfD-Chefin Weidel sprach von einer Blamage. Die Grünen-Politikerin Brugger sagte, die Bundesregierung habe Deutschlands Ansehen in der Welt verspielt. Linken-Chefin Schwertner meinte, das Ergebnis sei die Quittung dafür, Völkerrechtsbrüche nicht eindeutig benannt zu haben. Hessens Minister für Internationales Pence zog die deutschen Zahlungen an die UNO in Zweifel. Wenn Deutschland nicht den Einfluss habe, der dem Land zustehe, stelle sich die Frage, warum man weiter so viel investieren solle, sagte der CDU-Politiker der Bild-Zeitung. Nach den USA ist Deutschland zweitgrößter Geldgeber mit Gesamtbeiträgen von zuletzt rund 5 Milliarden Euro jährlich. Statt Deutschland wurden gestern Portugal und Österreich für 2 Jahre in den Sicherheitsrat gewählt. Wadephul verwies auf russische Stimmungsmache gegen Deutschland und auf den Nahostkonflikt, in dem Deutschland immer eine besondere Verantwortung für Israel wahrnehmen müsse. Der SPD-Politiker Achmetowitsch führte aus, die Kandidatur sei Gradmesser dafür gewesen, wie Deutschland international wahrgenommen werde. Der Allgemeine Deutsche Automobilclub hat die Sperrungsanordnung für die marode Bonner Nordbrücke als Vollkatastrophe für die Region bezeichnet. Autofahrer müssten Berechnungen zufolge pro Jahr Umwege von 50 Millionen Kilometern in Kauf nehmen, teilte der ADAC mit. Viele würden in den Kölner Raum ausweichen und dort das ohnehin schon am Limit laufende Verkehrssystem belasten. Auch die Industrie- und Handelskammer Bonn-Rhein-Sieg sprach von einer Katastrophenmeldung. Die Handwerkskammer zu Köln warnte, Rheinbrücken seien das Rückgrat der Region. Ohne sie werde der wirtschaftliche Schaden immens sein. NRW-Verkehrsminister Krischer, Grüne, betonte, für die Region sei es eine einschneidende Maßnahme, Sicherheit gehe aber immer vor. Bonns Oberbürgermeister Deus, CDU, berief umgehend einen Krisenstab. Die marode Brücke wurde gestern überraschend bis auf Weiteres für den Verkehr gesperrt. Weitere Untersuchungen liefen, hieß es. Die Brücke ist Teil der Autobahn 565 und die wichtigste Ost-West-Verbindung für die Region. Israel und der Libanon haben sich nach Angaben des Außenministeriums der USA auf einen Weg zur Umsetzung der bisher faktisch kaum wirksamen Waffenruhe verständigt. Nach Gesprächen in Washington hieß es in einer Erklärung, vorgesehen sei die Einrichtung von Zonen, in denen ausschließlich die regulären libanesischen Streitkräfte die Kontrolle ausübten. Die terroristische Hisbollah-Bewegung wird demnach aufgefordert, sich aus Gebieten südlich des Litani-Flusses, also aus dem Gebiet nahe der Grenze zu Israel, zurückzuziehen. Details der Umsetzung sind noch unklar. Die libanesische Regierung ist selbst keine Kriegspartei. Sie hat nur begrenzt Einfluss auf die pro-iranischen Hisbollah-Milizionäre. Die bisher vereinbarten Waffenruhen wurden zumeist gebrochen. Die andauernden Kämpfe im Libanon belasteten zuletzt auch verstärkt die USA-Iran-Gespräche über ein Kriegsende. Hausarztpraxen in Baden-Württemberg wollen kommende Woche ihre Wartezimmer aus Protest gegen die Sparpläne der Bundesregierung verkleinern. Der Hausärztinnen- und Hausärzteverband ruft seine Mitglieder in dem Bundesland auf, jeden zweiten Platz im Wartezimmer zu sperren. Es gehe um ein sichtbares Zeichen für die Gefährdung hausärztlicher Versorgung. Die Protestaktion im Südwesten ist Teil einer bundesweiten Kampagne. Der Verband kritisiert besonders geplante Änderungen beim Hausarztprogramm. Bei diesem können sich Patienten freiwillig verpflichten, immer zuerst ihre Hausarztpraxis aufzusuchen. Die Bundesregierung will diese hausarztzentrierte Versorgung, kurz HZV, finanziell beschränken. Der Hausärzteverband spricht von einer Abschaffung der HZV durch die Hintertür. Eine Studie im Auftrag der Techniker Krankenkasse trat jüngst der Annahme entgegen, dass Patienten dank HZV seltener unkonzentriert zu Fachärzten oder in Krankenhäuser gingen und das System somit Geld spare. Vielmehr verursacht die HZV laut Studienautor, dem Hamburger Gesundheitsökonomen Jonas Schreiöck, mehr Kosten. Die Staatsanwaltschaft in Berlin ermittelt gegen den

0: Grünen-Vorsitzenden Banaschak wegen Steuerangelegenheiten. Wie der Politiker selbst mitteilte, hat er es nach mehreren Umzügen innerhalb der Hauptstadt seit 2022 versäumt, seine Zweitwohnsitzsteuermeldung zu aktualisieren. Der Bundestagsabgeordnete sprach von einem Fehler, den er bedauere. Wer öffentliche Verantwortung trage, müsse die eigenen Angelegenheiten in Ordnung halten, fügte er hinzu. Banaschaks Erstwohnsitz liegt nach Parteiangaben in seinem Wahlkreis und Geburtsort Duisburg. Der 36-Jährige gehört seit 2021 dem Bundestag an. Katholiken in Deutschland feiern heute frohen Leichnam. In den Bundesländern Bayern, Baden-Württemberg, Hessen, Nordrhein-Westfalen, Rheinland-Pfalz und im Saarland ist ein gesetzlicher Feiertag. Außerdem in einigen überwiegend katholischen Gemeinden Sachsens und Thüringens. Vielerorts gibt es Gottesdienste unter freiem Himmel und Prozessionen. An frohen Leichnam steht 60 Tage nach Ostern die Eucharistie im Mittelpunkt. Katholiken bringen öffentlich ihren Glauben zum Ausdruck, wonach Christus in Form von Brot und Wein leibhaftig gegenwärtig ist. Das Wetter wechselnd bewölkt mit Schauern und kräftigen Gewittern. 16 bis 26 Grad. Das waren die Nachrichten.
1: Das waren die Nachrichten vom Deutschlandfunk. 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
2: Und das am 4. Juni. Ich wünsche Ihnen einen schönen Donnerstagmorgen.

0: Der Morgen auf Radio Weser TV. Überall Blaulicht in Hannover, aber nirgendwo brennt es. Dann ist wahrscheinlich wieder Interschutz, die weltweit größte Messe für Feuerwehr, Rettungswesen und Bevölkerungsschutz. Die läuft gerade auf dem Messegelände in Hannover. Über 1700 Aussteller aus aller Welt sind in diesem Jahr auf der Interschutz vertreten. Schon jetzt rekordverdächtig. Und gleich zu Beginn, am Montag dieser Woche, hat sich auch Bundesinnenminister Alexander Dobrindt auf der Messe gezeigt.
1: Dass diese Messe so groß ist, zeigt nicht nur die Innovationskraft der Branche, sondern auch die Bedrohungslage, der wir uns ausgesetzt sehen. Deswegen ist diese Messe von so großer Bedeutung. Das kann man hier sehr schön sehen, sowohl was die Frage der zivilen Verteidigung anbelangt, als auch der Katastrophenhilfe.
0: Auch Niedersachsens Innenministerin Daniela Behrens hatte sich am Montag ein Bild von der Interschutz gemacht.
2: Überall, wo man durch die Messehallen geht, ist viel los am Stand. Viele junge und ältere Menschen, die sich hier informieren. Tolle Technik, die man so von Weitem sehen kann. Also ich bin jetzt erstmal ganz begeistert vom ersten Eindruck.
0: Es ist ja so ein bisschen schon angeklungen. Innovation ist ein großes Stichwort in diesem Jahr auf der Interschutz. Da werden viele neue Technologien für die Feuerwehr und die Rettungskräfte gezeigt. Auch Werkzeuge, die mittlerweile KI unterstützt funktionieren, die sollen im Notfall dann natürlich noch effizienter und schneller helfen können oder bestenfalls schon vorher im Katastrophenschutz Schlimmeres verhindern. Zum Gucken gibt's auf alle Fälle reichlich. Auf 115.000 Quadratmetern Feuerwehrautos und Rettungswagen aus aller Welt sind hier ebenfalls zu sehen. Die Interschutz, die läuft jetzt noch bis Samstag auf dem Messegelände in Hannover.

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0: Haben Sie heute Morgen eigentlich schon Ihre Katze umarmt? Klingt jetzt ein bisschen komisch, aber ja, es ist wieder so ein kurioser Feiertag. Und zwar ist heute der 4. Juni und das ist der Tag, der Umarme-Deine-Katze-Tag. Warum? Das weiß Thorsten Folge.
1: Heute am 4. Juni ist der Umarme-Deine-Katze-Tag. Ja, den gibt es wirklich. Und auch wenn der Name etwas albern klingt, der Tag hat einen durchaus ernsten Kern. Er erinnert nämlich daran, wie gut uns der Kontakt zu Tieren tut und wie viel Gesellschaft, Wärme und manchmal auch Drama eine Katze oder ein Kater ins Haus bringen. Jetzt aber mal gleich vorweg, nicht jede Katze freut sich über eine Umarmung. Manche reagieren eher mit genervtem Blick oder, wenn es ganz schlecht läuft, auch mit der Kralle. Also bitte nur umarmen, wenn Ihre Katze das auch wirklich will. Sonst wird schnell der Kratzer in deinem Gesicht tag. Wer aber eine echte Schmusekatze zu Hause hat, kann die Gelegenheit nutzen, um heute die Bindung weiter zu stärken. Berührung senkt übrigens tatsächlich nachweislich Stress. Beim Mensch und Tier. Und für alle ohne Katze, vielleicht einfach mal wieder bei Freunden und Bekannten vorbeischauen, die eine Katze haben. Oder im ortsansässigen Tierheim Katzen streicheln. Alle Katzenliebhaberinnen und Liebhaber tun es wahrscheinlich eh jeden Tag. Aber gerade heute, am 4. Juni, ist ein guter Tag, um der Katze ein bisschen mehr Aufmerksamkeit zu schenken. Denn schließlich ist heute der Umarme Deine Katze Tag. Aber wie schon gesagt, Vorsicht, nur umarmen, wenn die Katze es will. Denn Sie wissen ja, sonst kann man sich ganz schnell auch eine blutige Nase holen.

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1: Mit Dennis Pumm, die Schlagzeilen. Bremen, 93-Jährige wird von Müllwagen angefahren und stirbt. Niedersachsen, Anbindehaltung für Kühe, verboten. Gandacke See, Kanadier wollen Atlas kaufen. Und Bremerhaven, neues Lager für Fisch und Meeresfrüchte. Bremen, eine 93 Jahre alte Frau ist von einem Müllwagen angefahren worden und wenig später gestorben. Der 42-jährige Fahrer hielt im Stadtteil Fahr an, um mit seinen Kollegen Müll einzuladen, wie die Polizei mitteilte. Währenddessen überquerte die Seniorin die Straße vor dem Wagen. Aus zunächst noch ungeklärter Ursache erfasste der Fahrer sie beim Wiederanfahren mit dem Müllauto. Die Polizei sucht nach dem Unfall am Dienstagmittag Zeugen. Die Ermittlungen dauern an. Niedersachsen. Im Stall fixierte Rinder soll es künftig nicht mehr geben. Ministeriumsangaben zufolge gibt es in Niedersachsen noch mehr als 1000 Betriebe, in denen Rinder über mehrere Monate im Jahr oder Stunden am Tag im Stall fixiert gehalten werden. Bis die sogenannte Anbindehaltung der Vergangenheit angehört, dauert es aber noch, denn es gelten Übergangsfristen. Betriebe, in denen Rinder ganzjährig angebunden werden, sollen dies innerhalb von 6 Monaten melden und innerhalb von 18 Monaten aufgelöst oder in eine tierfreundliche Reform umgebaut werden. Gandacke See. Der insolvente Baumaschinenhersteller Atlas GmbH mit Sitz in Gandacke See soll verkauft werden an den kanadischen Landmaschinenhersteller Buhler Versatile. Nach Angaben der Atlas GmbH vom Dienstag haben sich beide Seiten auf die wesentlichen Eckpunkte des Deals geeinigt. Die notarielle Beurkundung des Kaufs soll am kommenden Montag erfolgen. Über den Kaufpreis wurde Stillschweigen vereinbart. Laut Atlas ist damit ein wesentlicher Schritt für die Sanierung der Atlas-Gruppe geschafft. Für die IG Metall ist der Einstieg von Buhler Versatile zunächst ein positives Signal. Gleichzeitig warnt die Gewerkschaft in einem öffentlichen Schreiben aber auch vor möglichen Einschnitten bei der Belegschaft. Bremerhaven. Fische und Meeresfrüchte werden in Bremerhaven künftig in einem neuen Lager gekühlt und weitertransportiert. Der Logistiker Lineage eröffnet im Fischereihafen einen Standort. Von dort aus sollen frische und tiefgekühlte Fische sowie Meeresfrüchte aus dem asiatisch-pazifischen Raum, darunter China, europaweit verteilt werden. Der Betrieb läuft rund um die Uhr, wie das Unternehmen mitteilte. Das Logistikzentrum ist rund 19.000 Quadratmeter groß und hat auch einen direkten Zugang zum Kai.
0: Das Wetter vor Ort.
1: Ja, heute wird's unbeständig. Erst trocken, später einzelne Schauer, dann wieder trocken, ein wildes Hin und Her. Bei Temperaturen zwischen 17 und 20 Grad. Auch morgen am Freitag geht's mit dieser Achterbahnfahrt weiter. Schöne Abschnitte wechseln sich mit einzelnen Schauern oder Gewitter ab, aber bei relativ milden Temperaturen. Und das waren die Nachrichten aus der Region.
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2: Heute schauen wir ins Heimkino und da gibt's die progressiven Nostalgiker jetzt für zu Hause, für die Couch und ein ziemlich abgespaceter Science-Fiction-Film über eine böse KI.
3: Hey, das ist kein Überfall. Ich komme aus der Zukunft.
2: Mit Rauschebart und Zeitzünder kommt er aus der Zukunft angereist.
4: Hört überhaupt irgendeiner zu?
5: Du siehst wie ein Penner aus, Bro.
3: Fick dich doch, ich komme aus dem apokalyptischen Albtraum. Das ist bei uns der beschissene letzte Schrei.
2: Good luck, have fun, don't die, heißt der Streifen. In einem Schnellrestaurant rekrutiert er Mitstreiter für seine Mission.
3: Die Zukunft, aus der ich komme, ist vollkommen im Arsch. Und ich bin hier, um es gerade zu biegen.
2: Er will die Entwicklung einer gefährlichen KI verhindern.
3: Wer schließt sich mir an? Wer ist bereit, die Zukunft zu retten? Die Revolution!
2: Fluch der Karibik-Regisseur Gore Verbinski bringt uns hier eine abgedrehte Zeitreisekomödie. Eine Mischung aus Terminator und 12 Monkeys, würde ich sagen. Sehr schräg, laut, zynisch und spaßig und für KI-Skeptiker bestens geeignet.
3: Ich werde es nicht schönreden. Euch erwartet eine echt schräge Nacht.
6: Warte doch. Wie stehe ich denn da, wenn du so aus dem Haus gehst?
7: Dann, Frauchen.
2: Ein ganz normaler Morgen in Frankreich in den 50ern. Und natürlich sind die Rollen damals klar verteilt.
8: Maman, ich will kein Dienstmädchen sein, so wie du.
6: Du übertreibst ein bisschen.
2: Alain und Michelle leben ihr Leben klassisch wie im Bilderbuch. In der französischen Komödie Die progressiven Nostalgiker. Aber nun soll erstmal die Tochter heiraten.
8: Ich will nicht heiraten.
6: Ich habe mich auch an deinen Vater gewöhnt und wir sind heute glücklich.
2: Dann ändert sich alles. Die Frau des Hauses gewinnt eine Waschmaschine. Nur hat der Ehemann etwas dagegen.
9: Was ist denn das?
6: Das ist eine moderne Waschmaschine.
2: Und nach diesem Gerangel im Keller geht's so richtig los. Denn Strom und Wasser war eben auch schon 1958 keine gute Idee.
6: Sehen Sie das? Diese Dusche ist aus dem Nichts erschienen.
10: Wollen Sie den unerlaubten Einbau einer Dusche anzeigen?
2: Nach den Stromschlägen ist das Paar plötzlich in der Gegenwart gelandet. Ein Paar von gestern in der Welt von heute.
6: Haben wir eine Zeitreise gemacht? Das ist doch verrückt.
7: Es wird sich alles aufklären.
2: Didier Bourdot, der französische Komiker, spielt herrlich in seiner verzweifelten Rolle des modernen Manns von heute. Nahe der Verzweiflung. Die progressiven Nostalgiker ist eine wirklich sehr amüsante Komödie und auch eine clevere Drehbuchidee.
7: Wir müssen irgendwie zurück, sonst wird das Böse enden. Teleportation.

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1: Am Samstag, den 6. Juni, geht das Fair-Weather-Fest im Bremer Steintorviertel in den zweiten Tag. Das dezentrale Indoor-Festival mit den Schwerpunkten Punk, Hardcore und Emo findet im Lagerhaus in der Lila Eule, im Eisen und im Calavera statt. Infos gibt's unter www.fairweatherfest.de. Am Sonntag, den 7. Juni, gibt es im Schlachthof in Bremen wieder Theater für Kinder. Das Kindertheater Schnurz Piepe hat diesmal das Stück Nordseepiraten im Gepäck. Ein Piratenabenteuer über Mut, Langeweile, Streitkultur, Rollenbilder, Mannschaftsgeist und das wilde, unverwechselbare Piratenleben. Los geht's um 11 Uhr. Blaze Bailey ist Mitglied der Metal Hall of Fame und erlangte internationale Bekanntheit durch seinen Beitritt zu den Metal-Legenden Iron Maiden, mit denen er zwischen 1994 und 1999 zwei Alben veröffentlichte und weltweit auf Tournee war. Nach seinem Ausstieg bei Maiden startete Blaze eine Solokarriere, in deren Verlauf er 14 Studioalben aufnahm. Nun gastiert er am 8. Juni im Oldenburger Cadillac. Los geht's um 20 Uhr.

Und das war der Donnerstagmorgen für mich. Ich bin erstmal durch. Mein Name ist Dennis Pumm. Wir hören uns, wenn Sie mögen, morgen früh am Freitagmorgen schon wieder. Gleich um 8 geht's auf beiden Frequenzen weiter mit Musik nonstop. Lassen wir uns einfach überraschen, was da kommt. Ich wünsche Ihnen jetzt noch einen schönen Donnerstag. Tschüss.

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2: Seen und Wald, morgigen Blick. Das ist bei mir Temperatur im Beachvolleyball momentan gerade keiner, obwohl es wäre wirklich richtig prima Wetter. So, da oben, jetzt haben Sie vielleicht eine kleine Ahnung, da oben sehen Sie Autos im Stau über eine Brücke. In die Richtung geht es nach Delmhorst, das ist da, wo die neue Geduldssportart ausgeübt wird. Da ist es, gibt da mehrere Unterrichtseinheiten, immer bevorzugt in den Langer, da schon in einer Hause fahren. Und Sie sehen hier unten, kommt auch gerade ein bisschen Bewegung rein, der Volleyball hat da hinten schon mal Platz genommen. So, Sie haben vielleicht erahnt, wo wir uns befinden. Wir sind hier. Ja, aber wer denn? Nee, nicht bloß Walle. Mit Walle schon. Es ist ein. So, wir sind hier bei TV Bremenwalle 1875. Doch, vorbeigefahren sind sie ja alle, aber man guckt dann eben nicht so durch die Büsche durch, weil man ist dann froh, wenn man hier vorbei ist. Ja, und Gott sei Dank der Verkehr dann wieder etwas flüssiger geht und man dann nach Hause kann. Das ist oben auf der Brücke, die im LKW sitzen, die können schon mal drüber weggucken. Die wissen dann auch, was hier so läuft. Wir sind aus verständlichen Gründen nicht draußen. Ich denke, das können Sie uns nicht verübeln. Ich drehe mich jetzt mal um und infolgedessen drehen Sie sich jetzt auch mit um. Wir haben hier unsere Gesprächsrunde. Da gehe ich jetzt mal hin, ohne der Länge nach hinzuschlagen. So, Sie glauben gar nicht, wie schön kühl das hier ist. So.
3: Na sowas, was haben Sie denn da gehört? Erstmal jetzt hören Sie am Mikrofon Caroline Lenz und
4: Christine Renken.
3: Ja, Sie haben gerade gehört, wie wir uns zu Wort gemeldet haben. Wir waren nämlich on Tour.
4: Nicht on Air.
3: On Tour, on Air.

0: Ja, also Kombinationen haben wir gemacht.
1: Ja.
0: Wir waren mit Schnack mit mal wieder unterwegs und zwar bei einem Sportverein, den viele wahrscheinlich gar nicht kennen werden, aber vorbeigefahren sind sie
1: doch. Ja, schon. Wahrscheinlich schon mal gehört,
0: ja.
1: Aber noch nie so direkt da gewesen.
0: Genau.
1: Aber es lohnt sich.
0: Der klingt nach 1875, aber der ist gar nicht von 1875, also zumindest nicht alle Teile. Es war eine sehr spannende Veranstaltung. Der Geschäftsführer Volker Eismanger-Nadler hat uns Rede und Antwort gestanden und auch den Gästen im Nachbarschaftshaus alle Fragen nach bestem Wissen und Gewissen auch beantworten können. Wir waren an dem wärmsten Tag, den man sich überhaupt vorstellen kann, waren wir draußen.
1: Oh ja.
0: Weißt du, kannst du dich noch erinnern? Wir waren schon mal im Juni draußen, bevor ich krank wurde. Da waren wir, sind wir der Frage nachgegangen, was machen eigentlich unsere Weihnachtsbäume im Juni?
1: Ja, da war auch
0: das war auch schon im Mai. Ja, wir waren im Juni, ja, so um die Dreh rum, waren wir unterwegs. Da war es auch knallheiß.
1: Ja, ja.
0: Wow.
1: Aber wir haben in der Vereinsgastronomie gesessen.
0: Ja, schön kühl und sehr gemütlich haben wir gesessen. Und das war ein angenehmes Gespräch.
1: Ja, mit an dieser Blick Stelle. Auf die Anlage.
0: Genau. Volker, an dieser Stelle, falls du zuhörst, nochmal schönen Dank dafür. Und ja, ich glaube, dann wollen wir das Ganze jetzt diesmal musikalisch ein bisschen einläuten lassen. Mit einem Musiktitel, der zu Bremen recht gut auch passt. Und zwar hören wir vom Bremer Caféhausorchester die Fußballpolka. Gerade im Hinblick darauf, dass die Fußball-Weltmeisterschaft ja auch in Sichtweite ist. Ne?
1: Das stimmt, ja.
0: Und dann geht's los.
1: Viel Spaß.

0: Ich begrüße ganz recht herzlich zum einen Volker Eisenmenger-Nadler und zum anderen Frau Lenz, die schneidet das Ganze mit, sodass Sie das im Radio natürlich hören können. Nicht morgen, sondern dann in der kommenden Woche nochmal zum Nachhören. So, Volker, achso, vielleicht nochmal im Moment. So, ich bin auch hier. So, drehe ich mal eben schnell um. So, Volker, wir bedanken uns, dass wir heute hier zu Gast sein dürfen.
1: Gerne.
0: Du hast schon gehört, einige haben schon gleich gesagt, den Verein kenne ich überhaupt nicht. Das ist zugegeben, meine Damen, da wir haben, Vereine sind wir gut mit Mühe, Werder, nee, das geht schon recht leichter. Mhm. Dann wird, ach, da gibt es noch einen mit einer Jahreszahl, das ist Bremen 1860, aber 1875. Ha. Da haben wir, aber Volker, vielleicht magst du dich mal eben vorstellen, damit auch alle wissen, mit wem wir hier sprechen.
1: Gerne. Ich bin Volker Eisenmenger-Nadler, Geschäftsführer bei

0: Turnverein Bremen-Walle, 1875 e.V. Und der, ich sag mal, die Zahl gibt es ja schon an, uns gibt es schon letztes Jahr seit 150 Jahren.
1: Ja, 150 Jahre und das ist der Verein, wo wir alle lieben gerne dran vorbeifahren. Aber eigentlich, wenn man sich so ein bisschen mal dran erinnert, und ihr habt eine ganz tolle Chronik rausgegeben, das war im vergangenen Jahr, ne?
0: Genau, ja.
1: Im vergangenen Jahr ist die noch zu haben?
0: Wenn ja, ja, okay. Wäre noch zu haben.
1: Die muss man sich an den Verein wenden?
0: Ja, ja. Okay.
1: Eine ganz tolle Chronik, wo man mal feststellen kann, das sind eigentlich der Name TV Bremen-Walle 1875, der ist noch gar nicht so alt.
0: Nee, das stimmt.
1: Und wenn man in der Erinnerung gräbt, da sind wir auch fündig geworden, ach ja, Dunkel, da war mal was. Weil eben viel auch Tusswalle und... aber vielleicht können wir noch mal eben schnell durchreiten. Mhm. Es ist ja, aus vier ist ja einer geworden.
0: Mhm, genau, genau.
1: Ja.
0: Also der Gründungsverein war ja der Männerturnverein von 1875. Und aus diesem Männerturnverein kam dann der TV Doventor 10 Jahre später hervor. Und zwar ging es damals darum, dass es eine Abspaltung der Ballsportarten geben sollte. Weil der Männerturnverein, also Turnen, wollte damals nichts mit Ballsport zu tun haben.
1: Das war.
0: Genau, und dann hat man dann einfach diesen Kunstgriff genommen und hat dann einen TV Doventor gegründet. Und der hat dann für diesen Verein sozusagen die Ballsportarten aufgenommen und hat sie dann angeboten. Und dann kam ja, die ganze Zeit dazwischen durch was. Ja, und dann war dann in den 70er Jahren gab es dann diesen Zusammenschluss wieder. Also beide Vereine haben schon zusammen agiert, ne? Aber es kam dann auch dieser namentliche Zusammenschluss wieder in den 70er Jahren und daraus ging dann der TV Bremen 1875 hervor.
1: Ja. Nun ist das ja so, mal eine kleine Verständnisfrage ins Nachbarschaftshaus. Sie können gut verstehen, alles gut zu verfolgen?
2: Ja.
1: Gut. Sie kennen das ja, wenn Sie Fragen haben, dann gerne. Achso, bevor die Frage kommt, gibt es ja auch eine Halle oder muss man mal draußen tun? Nee, hier gibt es auch eine Halle. So.
2: Was macht man da für Sport?
1: Und was macht man da für Sport?
0: In dieser Halle wird Volleyball, Basketball und Badminton hauptsächlich angeboten.
1: Und mit Badminton, das seid ihr relativ groß,
0: ja.
1: Richtig?
0: Ja.
1: Weil das würde man ja nicht so vermuten.
0: Nein.
1: Badminton, wie kam es überhaupt zu Badminton? Weil das war ja nicht im Ursprungsprogramm mit drin.
0: Genau, unser damaliger erster Vorsitzender, der Hinze Walter, der hatte sich darum gekümmert. Der war damals Abteilungsleiter und hat dann so nach und nach die Abteilung aufgebaut, ne? Badminton-Abteilung.
1: Weil es ist ja so, wir hier in Bremen tun uns ja immer sehr schwer mit der Tatsache, es gibt ja mehr als nur Werder. Und da hört... ist ja meistens dann auf. So haben wir in der Vorbereitung für unsere Veranstaltung heute auch von einem Olympiateilnehmer Walter Steffens gehört. Wenn Sie jetzt kommen, ach, der Steffens Weg ist, der ist nicht nach dem. Aber da gibt es irgendwie eine ganze Menge lokale Persönlichkeiten, die hier sich wirklich engagiert haben. Das kriegt man gar nicht so mit.
0: Nein.
1: Und wie bist du dazu gekommen? Bist du... Ja. Aktiver Sportler?
0: Ja, also ich bin ziemlich spät mit Sport, habe ich sehr spät angefangen, erst in den 90er Jahren des letzten Jahrtausends. Da habe ich dann meine eigene Sportart gefunden, habe ich einen Kampfsport gemacht, Jiu-Jitsu, und damals noch beim Tusswalle. Und das war eine sehr erfolgreiche Geschichte, was wir damals gemacht hatten, bis dann eben 2008 leider der Tusswalle in Insolvenz gegangen ist. Ja. Und wir sind ja dann 2008 nicht, der Verein hat nicht zusammengefunden, sondern die Mitglieder haben zusammengefunden. Und ein großer Teil der Mitglieder vom Tusswalle wurden damals hier beim TV Bremen übernommen und dann wurde auch 2008 der Name geändert in TV Bremen-Walle 1875. Ich war dann lange oder sehr lange Abteilungsleiter, war auch selber tätig im Landesverband von meinem eigenen Sport, im Jiu-Jitsu-Landesverband. War da auch lange Zeit zweiter Vorsitzender und hier im Verein Abteilungsleiter. Und dann kam irgendwann 2015, hat dann der damalige zweite Vorsitzender gesagt, dass er aufhören möchte. Ja, und da habe ich gesagt, vielleicht wäre das für mich. Bin ein Jahr kommissarisch mitgelaufen. Ja, und dann bin ich dann damals in den Vorstand mit eingetreten, 2015. Ja, und da hatte ich auch den damaligen neuen ersten Vorsitzenden, Michael Besser, kennengelernt. Wir haben uns auch beide kennengelernt und haben uns auch gut gefunden. Und und dann haben wir dann die Strukturen im Verein damals mal so ein bisschen überprüft und haben festgestellt, in dieser Größe einen Verein kann man nicht mehr

0: nur durch ehrenamtliche Kräfte, ich sag mal, verwalten. Und deshalb ging es damals darum, eine hauptamtliche Verwaltungsstelle einzuführen. Es war auch dann sehr schnell so das Gespräch, dass ein Geschäftsführer gesucht wurde. Wir haben so ad hoc zu den Bedingungen, die wir aufgestellt haben, niemand gefunden. Und ja, und dann kam dann aus dem Vorstand heraus der Wunsch, warum ich das nicht machen würde. Mhm. Ja, und dann, das war für mich eine sehr große Ehre, wirklich, ja, dass sie dieses Vertrauen in mich gesetzt haben. Mhm. Ja, und das habe ich dann auch 2016 dann umgesetzt. Und dann haben wir dann die Gespräche geführt. Mhm. Ja, und dann 2017 zum Januar habe ich dann diesen Posten übernommen.
1: Ja. Das heißt, du hast den Nebensatz schon angesprochen, Ehrenamt ist in diesen Tagen, wir hatten vor ein paar Tagen den Tag des Ehrenamts.
0: Ja.
1: Das ist in diesen Tagen ja auch für Sportvereine eine große Herausforderung.
0: Ist es, genau. Wir haben zwar ungefähr 120 ehrenamtliche, ich sag mal, Helfer bei uns im Verein. Es sind 120 Übungsleiter, die wir da haben. Aber wir haben doch in diesen Gruppen selber sehr viele Ehrenamtliche, die bei uns namentlich gar nicht erwähnt werden, die wir gar nicht kennen, weil die einfach in den Gruppen so immer mitlaufen. Also wir haben 120 Übungsleiter und dementsprechend wir haben auch 120 Angebote, Sportangebote in der Woche, die wir im Stadtteil
1: 120
0: in der Woche.
1: Das muss man sich noch mal eben auf der Zunge zergehen lassen. 120.
0: Genau. Die bieten wir in der Woche an im Stadtteil. Ich hatte jetzt für die Beiratssitzung mal eine Erhebung gemacht. Also allein in den Schulturnhallen, da sind wir in 12 Turnhallen sind wir vertreten, finden 650 Mitglieder in der Woche ein E-Sportangebot. Ne?
1: Ja. Das ist schon, glaube ich, eine ganz gute Hausnummer.
0: Ja, sehr
1: das
0: gut.
1: Ist, genau. Weil, wie gesagt, es gibt ja viele Vereine und Vereine müssen sich ja alle irgendwie arrangieren. Und ich glaube, da seid ihr relativ gut etabliert.
0: Ja, doch.
2: Und ihr habt den großen Vorteil, diese Halle gehört euch.
0: Definitiv.
2: Das ist vereinseigen, das ist ja auch nicht selbstverständlich.
0: Nein.
2: Und ihr seid sehr, sehr rührig gewesen und habt energetisch ganz viel auf die Beine gestellt. Vielleicht kannst du da noch mal eben kurz was zu sagen.
0: Das war auch 2008 wurde diese Halle, die ist gebaut worden 1979. Und die wurde dann 2008 durch ein ganz großes Projekt mit der Universität und der Hochschule Bremen zusammen mit dem Sportamt zusammen, mit anderen Behörden noch zusammen, wurde hier ein Projekt ausgelegt. Und zwar, das nannte sich damals Methusalem. Und da wurde diese Halle, das war eine ganz einfache Betonfertigbauhalle, und die wurde dann energetisch saniert mit rundherum mit komplett Isolierung. Das Dach wurde neu gemacht, also die Dachhaut von außen, auch die Isolierung wurde neu gemacht, die Heizung wurde neu gemacht, stromtechnisch wurde alles aktualisiert und so weiter. Alles. Also, und, ja, das war ein ganz großes Projekt, auch innerhalb dieser Universität. Die hat das auch noch fast ein ganzes Jahr hinterher noch begleitet durch Evaluierung der Verbräuche etc.
2: Ja. Das heißt, es ist entsprechend gefördert worden der Verein muss den Eigenanteil dafür aufbringen.
0: Genau. Ja, das war fast so teuer, als wenn man eine Halle gebaut hätte.
1: Ja. Aber jetzt, sage ich mal, seid ihr ja einem Verein da auch ein Stück weit voraus,
0: was das energetische betrifft. Genau, also es wird ja jetzt seit 2-3 Jahren, seit nach Corona wird es ja vom Sport und oder auch vom Innensenator werden immer, oder Innensenatoren jetzt, werden immer neue Programme aufgelegt, dass man Fördermittel bekommen kann für die energetische Sanierung. Da sind wir, ich sag mal, schon mit durch. Also da brauchen wir nichts machen. Was wir nur überlegen, in 2028 wird unsere Heizung 20 Jahre alt, ob man da nochmal eine Aktualisierung angeht.
2: Ne? Ja. Und das ist eben eine Mehrzweckhalle hier, also ihr könnt die teilen, auf der einen Seite findet da statt, auf der anderen Seite ist auch nicht selbstverständlich.
0: Nee, das stimmt, ja.
1: Das ist, ich kann mich zu meiner Schulzeit erinnern, ich bin hier St. Marien zur Schule gegangen, so Sporthalle und Sportunterricht, das in Panzenberg, war dann immer eine Adresse hier und das ist auch schon ein bisschen das Stichwort für, weil wir kennen uns durch ein Ferienprogramm, weil ihr habt auch ein Ferienprogramm im Angebot, was außergewöhnlich ist, weil bevor ich dazu stoßen durfte, haben wir immer nur gelesen, Primopolis.
0: Ja, genau.
1: Ja, was ist Primopolis? Ja. Das ist irgendwie eine Stadt. Und irgendwie eine Stadt, dann habe ich mich da nicht so weiter, aber plötzlich war ich dann dabei. Und das ist irgendwie ein tolles Projekt. Vielleicht magst du uns ein bisschen darüber erzählen.
0: Ja, gerne. Also dieses Projekt Primopolis, das

0: jetzt nicht vom Namen her, sondern dieses Projekt, diese Kinderferienbetreuung, die gab es in anderen Städten schon, im Süden der Republik, also aber noch nicht so in diesem Maße so in Norddeutschland. Und eine damalige Mitarbeiterin von der Bremer Sportjugend hat dieses Projekt aus Karlsruhe, also gedanklich mitgebracht, nach Bremen und hat es dann vorgestellt, der Bremer Sportjugend, den Landessportbund und uns auch als Verein, ob das etwas wäre, das man umsetzen könnte. Dann haben wir so ungefähr ein Jahr geplant und dann haben wir dann gesagt, wir versuchen das. In 2019 sind wir gestartet, haben dann diese Kinderferienbetreuung gemacht. Das ist dann so, dass jetzt in diesem Jahr 120 Kinder daran teilnehmen. Wir haben dann Zehnergruppen in dieser Betreuung aufgebaut und versuchen dann die Kinder mit Jobs sozusagen zu unterhalten, beziehungsweise dass sie so ein bisschen auch vom richtigen Leben Erfahrung sammeln können. Ne?
1: Also man muss sich das so vorstellen, ich darf Ihnen das vielleicht im Nachbarschaftshaus noch einmal erklären, es gibt ein Rathaus, es gibt eine Regierung, die ist für eine Woche im Amt, die Kinder kandidieren dafür, da gibt es dann Wahlkampf und dann wird gewählt.

0: Jobs sozusagen zu unterhalten, beziehungsweise dass sie so ein bisschen auch vom richtigen Leben Erfahrung sammeln können. Ne?
1: Also man muss sich das so vorstellen, ich darf Ihnen das vielleicht im Nachbarschaftshaus noch einmal erklären, es gibt ein Rathaus, es gibt eine Regierung, die ist für eine Woche im Amt, die Kinder kandidieren dafür, da gibt es dann Wahlkampf und dann wird gewählt und dann gibt es auch eine Bank, die Kinder kriegen Geld, was Sie jetzt nicht sehen können, meine Handyhülle auf der Rückseite habe ich noch ein habe ich immer noch vom vergangenen Jahr eine Währung mit drin, einen kleinen Schein, weil das war einfach eine tolle Erfahrung. Im vergangenen Jahr noch ganz besonders, aber das hatte andere Gründe. Wir haben, also die Kinder waren dabei.
0: Ja, genau.
1: Und da sind immer, ich sag mal, auch Externe mit dabei, die sich vorstellen, also so zum Beispiel Krankenkasse. Genau, die Kinder können dann für eine Woche sind sie Mitglied in der Krankenkasse, sie kriegen ein kleines Konto. Also es ist eine ganz, ganz tolle Sache und es gibt eben auch Verpflegung. Das heißt, die Kinder werden hier nicht, dass sie mit ihrer Dose morgens abgeladen werden, sondern es gibt auch Verpflegung, kann auch im Supermarkt ein bisschen was gemacht werden. Also es ist schon eine ganz tolle Sache und da seid ihr, glaube ich, auch preisausgezeichnet schon mehrfach.
0: Genau. Das war jetzt vor 2 Jahren war das, glaube ich, da war so eine große Preisverleihung über einen Stiftungsträger und sind wir sehr stolz drauf gewesen,
1: Weil das ist auch eine schöne Atmosphäre, das kann ich nicht anders sagen. Weil die Kinder kommen schon mit Stolz, fragen dann, wo sie hinkommen, dann stehen auf dem Platz, den wir uns eben am Anfang, wo ich drüber geschwenkt habe, stehen Zelte aufgebaut, da sind so Nummern dran und dann kommen 10 Kinder pro Zelt dann zusammen, da wird auch gebastelt, Papier gemacht, also ist ein weitreichendes Angebot und dann legendär schon das Abschlussfest, wenn man dann auseinandergeht und sagt, irgendwie, ja, bis nächstes Jahr, hey, ja, genau. Und das so, stimmt. Das ist schon...
2: Ja, das Einzugsgebiet ist ganz Bremen.
0: Ja,
2: das, und
0: bis
2: ins Umland, denke ich. Ne?
0: Ja, genau.
2: Und was hat das für eine Strahlkraft?
0: Ja, das stimmt.
1: Ja. Weil da fällt mir auch kein anderer Sportverein, der ein Wochenprogramm macht und so eine...
2: Also nicht in dieser Art.
1: So eine komplette Betreuung.
0: Das glaube ich noch. Ja. Ne? Genau. Also wir haben selber ja auch unsere eigene Ferienbetreuung. Die haben wir Anfang der Ferien. Das ist aber ein anderer Zeitrahmen, ein begrenzterer Zeitrahmen. Von 9 bis 15 Uhr ist das bei uns. Und da können sich bis... 20 Kinder bei uns anmelden und die werden dann die Woche über betreut. Und mit Ausflügen, aber auch mit Aktionen direkt in der Turnhalle oder sowas. Und bei Bremopolis ist ein anderer Betreuungsrahmen gegeben, der ist dann von 8 bis 16 Uhr kann man seine Kinder bei uns abgeben und die bekommen dann, wie du sagst, Frühstück und ein vollwertiges Mittagessen. In den Vormittagsstunden gehen sie sozusagen ihren Beruf nach. Genau. Und Nachmittagsstunden ist dann freies Betreuen, da ist meistens werden Bewegungsangebote gemacht, Basteln oder auch Stickereien und sowas alles, also wirklich richtig toll. Es sind ja auch insgesamt 30 Übungsleiter, die Kinder betreuen.
2: Qualifizierte Betreuer,
0: das ist ganz
2: wichtig.
0: Ja, da legen wir immer sehr viel Wert drauf.
2: Und eben auch, was die Sportangebote angeht, die ja wahrscheinlich auch alle mit den entsprechenden...
0: Genau.
2: Fortbildung.
0: Und das Tolle bei Bremopolis ist ja auch, dass es dann immer einen Medienberuf gibt.
1: Ja, genau.
0: Und dieser Medienberuf macht dann jeden Tag eine Zusammenstellung und dann die Kinder, die in diesem Medienberuf drin sind, machen Interviews den ganzen Tag, also ganzen Vormittag über. Dann wird das mittags zusammengeschnitten und haben wir das zum Abschluss. Um 15 Uhr wird es in der Halle nochmal präsentiert und dann wird dann nochmal der Tagrevue passiert.
1: Ja. Ja, das ist schon eine tolle Woche. Mhm. Also so, da ist man fast ein bisschen verstimmt, dass man schon so alt ist. Also, dass man da nicht nochmal mitmachen kann, weil so zu meiner Zeit Ferienprogramm und zu deiner, auch das war ja noch gar nicht dran zu denken.
0: Nein.
1: Kann man sagen, was so die jüngsten Mitglieder, so ab wann ist so das Früheste, was...
0: Bei uns im Verein?
1: Ja.
0: 3 Monate.
1: 3 Monate?
0: Ja, Babytoren bieten wir dann ab 3 Monate, also... Ist immer je nach Entwicklungsstufe. Manchmal erst 5 oder 6 Monate, aber die jüngsten Kinder waren schon 3 Monate. Und dann ist die älteste Teilnehmerin ist bei uns 99 Jahre alt.
1: Wir
0: sind im Gymnastikbereich. Ja.
1: Ja.
0: Genau. Also da in diesem Altersbereich haben wir alles im Angebot.
1: Ja.
0: Also wie gesagt, also wir haben 22 verschiedene Sportangebote und da ist für jeden etwas
1: dabei. Da ist was dabei.
2: Gibt es auch Wassergymnastik?
0: Nein. Also durch die Schließung des Westbades... Ja. Für uns schon 2019 wurde schon für uns geschlossen. Da sind wir schon rausgeflogen mit unseren Angeboten.
1: Ja. Seitdem ist Trockenschwimmen.
0: Seitdem ist Trockenschwimmen, genau. Nein, haben wir leider nicht.
1: Ja. Bitte?
2: Gymnastik.
1: Gymnastik?

0: Ja.
1: War das?
0: Ja, gibt es. Ja, genau. Wir haben Gymnastik, gerade auch sehr stark im Seniorenbereich haben wir Bietner Gymnastik an. Und das findet auch über diese Woche verteilt, außer freitags, fast jeden Tag statt.
1: Ja. Uhrzeiten?
0: Ja, genau. Also vormittags und nachmittags bieten wir das an. Ne?
1: Weil es gibt ja wahrscheinlich hier auch eine Geschäftsstelle-Telefonnummer, wo man anrufen kann,
0: genau,
1: wo ein treuer Gast am Telefon sitzt, der diese Fragen gerne beantwortet.
0: Genau, genau.
1: Und das ist hier, wenn Sie das mal sehen, die Vereinszeitung.
2: Liegt ja an vielen Stellen aus.
1: Liegt in der Stadtbibliothek in Grüblingen, liegt die aus. Da könnte man, das ist die Ausgabe 1.26. Ja, da ist ganz... Ja, genau, da sind all die Daten, was man, wo man das... wo man sich anmelden muss, da findet man das drauf.
0: Genau, vorne zweite Seite, da sind die Zeiten der Geschäftsstelle. Ja. Das kostet bei uns natürlich nichts.
1: Nee, was?
0: Bitte?
1: Der Anmelden, so ein Kurs, kostet das was?
0: Man kann einige Kurse bei uns, gerade die Kurse im Fitness- und Gesundheitsbereich, die kann man auch als externer Teilnehmer buchen. Und man arbeitet dann nur über so eine SEPA-Einzugsermächtigung. Da braucht man keinen Mitglied werden. Die anderen Breitensportangebote, wo wir auch Gymnastik zuzählen, da ist es schon so, dass wir dann auf Mitgliedschaft bestehen müssen.
1: Ja, sag mal eben Mitgliedschaft.
0: Mitgliedschaft kostet 20 Euro. Ja.
1: Und, im Jahr.
0: Im Monat. Im Monat, genau. Und Gymnastikbereich kostet keinen Zusatzbeitrag. Und gewisse Umstände lassen es auch zu, dass wir Beiträge auch fördern können.
1: Ja, ja, das ist so schon mal ein Angebot. Eigentlich, das klingt doch gut. Gibt es weitere Fragen aus dem Nachbarschaftshaus? Sie melden sich, wenn Sie dort als Umwandern nicht.
2: Ich kann ja mal eben die Internetseite sagen.
1: Ja, dann sag mal eben die Internetseite.
2: www.tv1875.de. Da finden Sie dann alle Sportangebote des Vereins. Da gibt es dann auch die Internetseite, wo Sie, die E-Mail-Adresse, wo Sie direkt an die Geschäftsstelle mailen können, beziehungsweise finden Sie dort auch die Telefonnummer. Dann können Sie hier anrufen und das Beste ist, Sie kommen einfach mal vorbei. Die Haltestelle der Straßenbahn ist gar nicht weit weg.
1: Genau. Leutstraße, ne?
0: Oder? Ja, genau. Ja,
2: beim
0: genau.
2: Volkshaus.
0: Ja.
1: Leutstraße beim Volkshaus, genau. Ja, genau. Hast du die Telefonnummer dazu?
2: Moment mal.
0: 380-7733.
1: Ja. 380-7733.
0: Genau.
1: Das kann man sich ja sofort eigentlich für mich auch merken.
0: Ja.
1: Ja, es lohnt eigentlich fast hier mal vorbeizuschauen. Ist es so, es gibt, ich sag mal, das Schlagwort Tag der Fans, sowas. Also gibt es einen Tag der offenen Tür, sowas?
0: Ja, wir haben jedes Jahr ein Sommerfest.
1: Ja.
0: Und in diesem Sommerfest versuchen wir, viele Sportarten zu präsentieren. Mal mehr gut, mal weniger gut. Immer je nachdem, wie die einzelnen Abteilungen Zeit haben, auch dafür irgendwie etwas zu planen und auch einzustudieren. Aber sonst am Sommerfest, dieses Jahr findet das am 30. August hier auf dem Panzenberggelände statt. Und da kann man sich auch informieren über unsere Angebote, die wir haben. Und man kann auch viel Spaß haben, man kann Kaffee und Kuchen bekommen. Es gibt auch Bratwurst und so weiter. Schnitzel von unserem Waller Sportcafé wird hier angeboten. Also das ist immer ein schöner Tag.
1: Ja. Du sagst gerade Waller Sportcafé, die sind ja auch beim...
0: Die sitzen im Hofweg, genau.
1: Genau.
0: Genau, also Hofweg 50 in der Gewerbegebiet Bayernstraße. Das ist unser zweiter Standort. Da haben wir damals 2008 nach der Insolvenz von
1: TuS Walle,
0: genau. Da ging diese Halle über in die Verwaltung des Sportamtes Bremen. Aber das Sportamt Bremen hatte dazu keine richtige Lust, die Halle zur Verwaltung. Und 2010 haben wir die bekommen. Und da haben wir noch eine etwas größere Halle als hier.
1: Ja.
0: Eine große Dreifeldhalle. Vielleicht weiß noch der eine oder andere. Da haben damals die TuS Walle Handball-Damen ihre Meisterschaften, Europa Champions League gewonnen. Also es ist wirklich immer noch eine wunderbar schöne Halle. Und ja, und die ist bei uns in der Verwaltung und da haben wir auch noch die anderen weiteren Angebote drin.
1: Ja.
2: Vielleicht können wir nochmal auf ein ganz ungewöhnliches Sportangebot kommen, und zwar das Bogenschießen. Das gibt es ja nicht in so vielen Vereinen. Ich glaube, Lilienthal bietet das noch an.
0: Genau, HC Horn bietet das noch, der Hockeyclub bietet das noch
2: stimmt.
0: an.
2: Ne? Ja,
0: genau. Aber sonst nicht so viele
1: Vereine. Wie ist es denn dazu gekommen? Hotel im Bremer Westen.
0: Ja. Genau. Ja, da muss ich auch wieder unseren ehemaligen ersten Vorsitzenden

0: die Telefonnummer.
1: Ja, ich, geht los.
2: 3 8 0 7 7 3 3.
1: Ja, das können wir ja locker. Ja. Nein, zurück zu Wilhelm Tell.
0: Genau, also da muss ich wieder unseren damaligen ersten Vorsitzenden, Heinz-Wilhelm Walter, vorziehen, sage ich mal. Der hat damals, nachdem er nicht keine Lust mehr bei Badminton hatte, aber er hat gesagt, wir gründen mal eine Bogensportabteilung. Und die ist dann, ich muss mal gerade überlegen, die ist der Anfang 2010er Jahre wurde die gegründet bei uns. Ja, und wird jetzt auch noch gut geführt, gut geleitet. Es sind jetzt ungefähr 60 Teilnehmer in,
1: 60.
0: Der, Bogensportabteilung.
1: Altersgruppe, kann man sagen?
0: Früher gab es eine Jugendgruppe, aber da gab es leider nicht so viel Nachfrage und dann wurde die eingestellt. Also es ist ab 18 aufwärts ist das. Ne? Mhm. Also die älteste Person, das ist der Vater des Abteilungsleiters, er ist, glaube ich, auch Mitte 70 schon. Dann.
1: Oh, okay.
0: Genau.
1: Und wie ist das? Bogen ist ja relativ teuer. Kann man sowas leihen?
0: Ja, um das einfach also die haben bei uns in den Bogen, also das ist bei unseren ganzen Angeboten, ist ja Badminton oder Fußball oder wo man auch hingeht, Volleyball oder auch zu den Kampfsportarten. Es wird immer, es gibt immer die Möglichkeit vor Ort Equipment zu auszuleihen, sodass man sich erstmal gar nichts zulegen muss. Man kann erstmal ausprobieren. Beim Bogen ist das auch so. Die haben Sportbögen, Schulungsbögen und da geht man dann hin, beziehungsweise in dem Fall muss man sich immer erst anmelden über die E-Mail-Adresse auf unserer Homepage steht sie ja und da wird man eingeladen dann zu einem Probetraining dann, ne? Und das findet im Sommer hier bei uns auf dem Gelände im Panzenberg statt und im Winter wird im Hohweg in der Halle 1 dann da geschossen.
1: Ja. Ja, das ist der Bogenschießen ist auch ganz einfach. Wir haben tatsächlich im Theater haben wir ja mal Robin Hood zu Weihnachten gespielt und dann mussten wir auch auf Bogen schießen, weil wir wollten es auch. Und wir haben ja dann im Bereich der Hinterbühne sitzt ja vorne in der Nullgasse sitzt der Feuerwehrmann und es gehört dann zu einer meiner vielen Aufgaben, ihn darauf hinzuweisen, dass er den Platz bitte verlassen möge, weil es könnte gerade in der ersten Vorstellung 9 Uhr, ist ja Kollege so nicht ganz so, vielleicht werden Sie, ne? Der Einfallmann hat gesagt, schön, dass Sie es gesagt haben, ich bleib sitzen. Ja, der ist dann sehr schnell aufgestanden. Es war doch sehr eindrucksvoll, wenn es dann durchknallt.
0: Ja,
1: und man,
0: ja.
1: Boah, das ist ja echt. Ja, man unterschätzt das. Das
0: ja,
1: ist schon
0: das stimmt, ja.
1: etwas, wo man schon das Respekt vorhaben muss.
0: Ja,
1: das und da muss man auch schon aufpassen, dass auch keiner über die anderen läuft. Da ist, das haben wir das mal schon, genau.
0: Ja.
3: Ja. Das ist ja hier direkt der Bremer SV.
0: Unser Nachbarverein, genau.
3: Aber mit Schwerpunkt eher Fußball. Gibt es da Kooperationen? Oder?
0: Ja, wir hatten mal in der A- und B-Jugend, in dem A- und B-Jugendbereich hatten wir jahrelang eine Kooperation. Und zwar war das so, dass die Jugendlichen, die bei uns in der A-Mannschaft oder B-Mannschaft Fußball gespielt haben, gerne höher Liga-Bereich spielen wollten. Die haben wir sozusagen ausgeliehen zum Bremer SV, sodass er auch seinen Unterbau aufbauen konnte. Mhm. Er muss ja, um in der Regionalliga zu sein, muss er auch gewisse Voraussetzungen erfüllen. Das sind nicht nur bautechnische Voraussetzungen an so einem Stadion, sondern es sind auch Mannschaftsvoraussetzungen. Ja. Ne? Er muss selber Nachwuchsarbeit betreiben, er muss auch ganz bis unten durch. In der B-Jugend muss er dann Angebote bringen und so weiter. Ja, und das war damals eine Win-Win-Situation für unsere Mannschaften, auch für unsere Jugendlichen, die dann auch Erfahrung sammeln konnten in einen höheren Ligabereich. Die Bremer SV, die Jugendlichen haben in der Landesliga gespielt und unsere waren nur in der Bezirksliga drin. Ne?
3: Das kann ja doch ein Ansporn.
0: Ja, aber seitdem ich im Verein drin bin, seit 2017 haben wir ein sehr gutes Verhältnis. Der Vorsitzende Peter Warnecke und ich, wir treffen uns regelmäßig, wir unterhalten uns regelmäßig, wir laden uns gegenseitig ein. Also wir haben gutes Zusammenarbeiten.
1: Da einfällt, es gibt ja auch dieses große Weihnachtsliedersingen hier auf dem Panzerberg. Macht ihr das auch zusammen? Seid ihr da auch mit dabei
0: oder
1: macht ihr was
0: eigentlich? Nein, nein, das ist ja eine wohltätige Veranstaltung. Mhm. Nein, die hat denn der Bremer SV ganz alleine aufgerufen. Okay. Er fragt dann immer nur, ob er hier dann unsere Toiletten mit nutzen darf und so weiter. Da sind wir immer gerne dann zu bereit.
1: Gibt es Fragen aus dem Nachbarschaftshaus?
4: Ich wollte mal fragen, wenn man Trägersport aufgeschrieben gekriegt hat, ne, und macht hier Gymnastik bei euch, zählt das auch? Wenn man Arzt einen Zettel hat oder von einer Reha oder sowas?
0: Ja, genau. Man geht zu seinem Arzt, vornehmlich

0: So ein Orthopäden lässt sich eine Verordnung ausschreiben, eine Reha-Sportverordnung. Muss immer darauf achten, dass es eine orthopädische Verordnung ist. Und dann kommt man zu uns im Verein und dann fragt man nach, ob es noch freie Plätze gibt. Ja, und dann haben wir. Ja, genau, genau.
1: Ja.
0: Ja. Ja.
1: Ja,
0: also nach Krebs haben wir auch ein Reha-Sportangebot, also das gibt es bei uns auch dann, ja.
2: Also gut.
0: Ja.
1: Ja.
0: Ja, gut, genau.
1: Ja, wenn wir jetzt so mal in die Zukunft schauen, ist Nachwuchs immer irgendwie da? Gibt es, ich sag mal, Trendsportarten, für die noch Platz ist, für was Neues? Oder wie sind die Zukunftsaussichten?
0: Ja. Also die Zukunftsaussichten im Sportbereich sind gut, kann man sagen. Wir haben zwei neue Sportarten letztes Jahr bekommen. Einmal die Herrschaften, die da gerade in der Beachanlage sind, sind keine Volleyballspieler, sind Footvolleyspieler. Genau, und zwar ist das Fußball mit, ich sag mal, in Anlehnung an Volleyball. Und die spielen dann 2 gegen 2 Fußball über das Volleyballnetz.
1: Ah,
0: dürfen aber auch die Hände einsetzen.
3: Das ist ja schon akrobatisch.
0: Genau, genau.
3: Das sind die da. Jetzt
0: ja, das sind die, genau, genau. Und dann haben wir Ultimate Frisbee, also ein Frisbee-Sport bei uns auf dem Rasen. Den haben wir auch jetzt ganz neu. Und das ist auch ein super neues Sport.
1: Ja.
0: Und das sind so ein ganz neues Trendsport.
2: Und Tischtennis oder Federball?
0: Badminton.
1: Badminton.
0: Ja.
1: Das ist ja auch nicht mehr Federball, das ist ja Badminton.
0: Genau.
2: Was ist der Ball gegen
1: Nee, das wäre Squash.
0: Das, genau.
2: Ach, Squash ist das?
0: Ja,
1: ja, genau. Aber hier ist Badminton. Squash
0: genau.
1: Habt ihr nicht, ne?
0: Nein.
1: Ja.
0: Ja.
1: Das heißt also, die Zukunftsaussichten, da brauchen wir uns...
0: Also im sportlichen Bereich brauchen wir uns keine Gedanken machen. Wo wir uns immer schon Gedanken machen, ist auch im ehrenamtlichen Bereich, beziehungsweise auch im Mitarbeiterbereich. Und wir haben dann, wir suchen auch immer wieder Übungsleiter, die für uns tätig sind. Und manchmal muss man auch Übungsleiter einstellen als hauptamtliche Übungsleiter. Und da ist Bremen nicht so gut gesegnet.
1: Speziell,
0: mit.
1: Ja.
0: Sehr speziell, genau. Mhm. Und dann haben wir 2023 gesagt, also wenn wir niemanden bekommen, fangen wir an und bilden selber aus. Und wir sind einer der wenigen Sportvereine in Bremen, die selber Sportfachleute ausbilden. Aha. Unsere Auszubildende, die Lara, die ist auch dieses Jahr fertig. Sie wird im Juni ihre Abschlussprüfung machen.
1: Ja.
0: Und ist dann für den Verein dann die erste ausgebildete Sportfachfrau, die dann für uns tätig sein kann.
1: Also offizieller Beruf dann Sportfachfrau.
0: Genau, Sportfachfrau. Genau.
1: Dann gibt es wahrscheinlich auch den Sportfachmann.
0: Ja, das wäre das Pendant dazu.
1: Ja.
0: Genau, genau. Also da mache ich schon diese Trennung. Ich sage nicht, wir bilden einen Sportfachmann, Sportfachfrau.
1: Ja.
0: Nein, wir bilden ja eine Sportfachfrau.
1: Ja.
0: Ja.
1: Okay.
0: Und diese Sportfachleute, die haben dann die Möglichkeit mit ihrer Ausbildung auf der ganzen Welt Sportangebote aufzubauen. Und das sind dann so ein bisschen weitläufig die Animateure, die zum Beispiel auf Kreuzfahrtschiffen unterwegs sind, die an Hotelanlagen sind und so weiter alles. Ne? Also deshalb muss man immer schön aufpassen, dass man gute Bedingungen für seine Ausgebildeten schafft, dass sie dann auch da bleiben.
1: Ja,
0: ne?
1: Genau.
0: Ja, genau.
3: Bist du dann da der Anleiter?
0: Genau, ich bin derjenige. Ich musste sogar noch extra eine Ausbildungseignerprüfung ablegen in meinen hohen Jahren, die ich jedoch schon auf dem Buckel habe. Ja, hat aber Spaß gemacht, ja. Und ich bin da der Ausbilder hier für den Verein. Ja, und wir wollen mal sehen, dass meine Zeit endet leider dieses Jahr hier im Verein als Geschäftsführer.
1: Ach so.
0: Ja, dann gehe ich schon in Rente.
1: Ja.
0: Und ich habe aber zwei tolle Nachfolger, einmal die Lara und der Auszubildende. Dann haben wir einen neuen Buchhalter. Und die beiden sollen dann die Geschäfte von mir mit übernehmen.
1: Aha.
0: Ja, und der Buchhalter, der hat... durch sein Studium, durch sein abgeschlossenes Studium, was er dann auch irgendwann schaffen wird, der studiert auch auf Lehramt, auch auf Sport, der wird aber bei uns bleiben. Und da denke ich mal, dass man eine gute Nachfolge schafft und die beiden, die können dann auch weiterhin ausbilden. Und mein Wunsch an den Verein ist es auch, dass wir nächstes Jahr wieder einen Auszubildenden uns einstellen werden. Ne?
3: Und vor allem, das klingt nach jungen Leuten.
0: Ja,
3: und
0: dann genau.
3: Das
0: genau,
3: ist
0: genau,
3: ja großartig.
0: Ja.
1: Weil es ist ja dann oft immer so, junge Leute eher nicht, dann so.
0: Nee, genau. Also in diesem Fall mit Lara fast sogar dieses Projekt, wenn man jemanden eine FSJ-Stelle anbietet, das freie soziale Jahr. Ja, und so fing die Lara bei uns an, eine FSJ-Stelle. Ja, und dann habe ich sie einfach gefragt, möchtest du nicht hier bei uns eine Ausbildung machen?
1: Ja,
0: dann hat alles 1:1 zusammengepasst. Ja.
1: Da hört man die Zahnräder so ineinander rattern.
0: Ja,

0: Erfahrung. Sehr ganz, gut. Ganz ja. geschmeidig ineinander greifen.
1: Genau.
0: Ja.
1: Ja, gibt es noch Fragen aus dem Nachbarschaftshaus?
0: Das ist ja nicht unser Stadion, aber da gehen 5.500 Leute rein.
1: 5.500 Leute. Aber wie gesagt, ist nicht euer Stadion, es ist vom Bremer SV, ne?
0: Genau.
1: Ja.
0: Genau.
1: Mhm. Gibt es eigentlich, das würde mich jetzt mal interessieren, ja. im Theater ist es ja so, ab 99 Leute muss ein Feuerwehrmann her. Ist bei Fußballspielen, gibt es da auch so eine Vorschrift?
0: Ja. Also die haben jetzt auch, ich weiß nicht, ob man das mitbekommen hat hier im Stadtteil, letztes Jahr wurde auch das Weihnachtssingjahr abgeblasen,
1: ja.
0: Weil die Probleme mit dem mit der Tragkraft des Stadions bzw. ja, der Tribüne hatten.
1: Ja.
0: Und das Stadion wurde jetzt erstmal begrenzt auf 2.500 Leute.
1: Ja.
0: Mhm. Genau. Aber da gibt es auch diese Auflagen mit Feuerwehr, Sicherheit.
1: Was da sein muss.
0: Genau, zwei getrennt voneinander mögliche Eingänge für
1: ja.
0: Eigenmannschaft, Fanmannschaften und so weiter alles.
1: Ja. Das ist ja wahrscheinlich dann auch ein Kostenfaktor. Also ich sag mal so,
0: ja.
1: Feuerwehr war bei uns immer mittlerer Dienst oder gehobener Dienst. So gehobener Dienst war dann schon 300 und das war schon, wenn wir Weihnachtsmärchen gespielt haben, 4 Vorstellungen am Tag, da ging schon viel Geld raus.
0: Definitiv, ja.
2: Ja, wir sollten vielleicht noch erzählen, wir sitzen hier in der Vereinsgastronomie,
0: Genau.
2: Hier finden Feiern statt.
0: Mhm.
2: Hier kann man einkehren sozusagen auch. Wann ist hier
0: geöffnet? Einkehren kann man leider nicht. Also wir haben 2018 den letzten Wirt verloren. Es funktioniert einfach nicht mehr so in den Vereinskreisen, dass die Menschen hinterher sich hinsetzen, gemütlich zusammensitzen, nochmal ein Bierchen oder ein Wasser oder wie auch immer trinken. Nee, und das war 2018. Wir bieten diesen Raum jetzt hauptsächlich als Versammlungsraum an. Hier finden auch Ausbildungen vom Landessportbund dran teil, auch von der Bremer Sportjugend, die buchen sich diesen Raum, weil sie auch gleich eine Halle dazu haben. Der Volleyballverband macht hier seine Schiedsrichterausbildung und seine Übungsleiterausbildung. Dafür bieten wir es an, aber auch für Mitglieder, wenn sie mal eine Geburtstagsfeier machen wollen. Dann sagen sie einfach Bescheid, tragen sich eine Liste ein, machen ihre Geburtstagsfeier, räumen hinterher wieder auf und dafür ist dieser Raum sehr gut geeignet.
1: Dann wollen wir mal mit Blick auf die Uhr uns schon mal ein bisschen auf das bevorstehende Ende vorbereiten. Es sei jetzt noch mal darauf hingewiesen, in den Monaten Juni, Juli haben wir keinen Schnack mit. Im Juni gibt es im Haus eine Veranstaltung, die uns den Zugang zur Technik nicht möglich macht. Im Juli ist Sommerpause. Im August haben wir, der Gast wird Stand heute, André Gobin kommen von der Handelskammer. Im September kommt Miriam Philips von den Mörderischen Schwestern. Das ist eine Vereinigung von Schriftstellerinnen, die auf Krimis spezialisiert sind. Die machen, das ist weltweit, gibt es das, gibt es natürlich auch hier in Bremen. Die machen Veranstaltungen, die lassen sich Gerichtsmediziner kommen, wie man das so am besten dann macht. Und die haben ganz viel zu erzählen. Das ist eine ganz, ganz schräge Geschichte. Die kommen im September. Für Oktober planen wir noch und für November, das wissen Sie, im Dezember saisonal haben wir so viel um die Ohren, dass da erstmal, da machen wir nichts. Das ist Stand heute. Wenn Sie besondere Wünsche haben, dass Sie sagen, oh, wir würden den oder den gerne mal als Gast haben oder Sie würden es gut finden, wenn wir da mal hingehen, dann lassen Sie uns einfach eine Nachricht zukommen und dann machen wir das auf jeden Fall sehr, sehr gerne. Ja. Volker, dann sagen wir heute schon mal vielen, vielen Dank, dass
0: vielen
1: wir das machen durften.
0: Mhm.
1: Also ein ungewohntes Format, du hast dich darauf eingelassen. Vielen Dank dafür.
0: Gerne.
2: Wir haben einen Kleinod hier kennengelernt.
1: Ja, genau.
2: Das werden wir sicherlich gar nicht wissen und auch nicht kennen.
1: Ja. Unsere Erinnerung wieder aufgefrischt hier in dieser Angelegenheit. Und das Handy in meiner Hand ist inzwischen auch glühheiß. Deswegen werden wir uns jetzt an dieser Stelle von Ihnen verabschieden. Ich drehe nochmal eben schnell um. So, werden wir uns verabschieden. Sie passen bitte fein auf sich auf und wer das nochmal nachhören möchte, gerne nächste Woche im Radio und einen Tag später wird es im Sendegebiet Bremerhaven wiederholt. Also in diesem Sinne sagen wir jetzt, wie wir es sonst im Radio immer machen, gerne jetzt mal eben optisch. Tschüss!

0: und 5 und 6 und 7 und 8 und fertig.
1: Sag mal, kannst du eigentlich hüpfen?
0: Ja, natürlich, klar. Ich kann hüpfen.
1: Du kannst wieder hüpfen.
0: Ja, ich wollte es gerade ergänzen, ich kann wieder hüpfen.
1: Ja. Genau. Das löst regelrechte Freude aus.
0: Ja, ich kann auch so ein bisschen Motto hüpfen, ja. Aber das bringt ja im Radio jetzt nicht ganz so viel.
1: Ja, aber ist doch spannend, was sich da für ein Kleinod verbirgt. Ja. Also wie gesagt, ich kenne den Verein über 30 Jahre. In Erinnerung ist mir geblieben Faustball, Badminton, Fußball.
0: Ja.
1: Und was fällt mir? Na, das ist jetzt so das Hauptsächliche. Trampolin, da kann ich mich auch. Das hat Manuel auch gemacht. Und gut, ich habe immer mal die Vereinszeitung über all die Jahre gelesen, wenn ich sie irgendwo gefunden habe. Aber das hat sich enorm entwickelt. Also gerade auch im Bereich Reha-Sport, Gesundheitssport und diese Vielfalt an Angeboten.
0: Ja.
1: Unglaublich.
0: Vermutet man gar nicht, wenn man da so Miese Petrich vorbei rast im Stau, Gott sei Dank endlich.
1: Vroom. Ja, oder mit der Straßenbahn.
0: Ja, genau.
1: Aber es lohnt sich, wie gesagt, total. Und ja, viele interessante Sachen. Also Bogenschießen finde ich ganz spannend. Dies Krav Maga, das ist, weiß ich nicht, ob ich das ausprobieren möchte. Aber das ist ja auch eine Sportart, die sich großer Beliebtheit erfreut. Und wenn man durch die aktuelle Vereinszeitung blättert, der Verein ist auch viel unterwegs, nimmt an Turnieren teil, an Punktspielen. Ja. Und ist also richtig gut im Rennen. Über 2000 Mitglieder mittlerweile. Das ist eine schöne Größe für einen Sportverein.
0: Absolut.
1: Und wir wollen nicht verhehlen, neue Mitglieder sind jederzeit willkommen. Von ganz klein, ich glaube, drei Monate?
0: Ja, 3 Monate. Aber ich glaube, wir haben gleich die sportliche Zeitmessung gesagt, dass sich unsere Sendezeit dem Ende zuneigt.
1: Ja, bei Sport kann ich ja mal ordentlich was sagen.
0: Ja, ich weiß. Aber wir sehen das Ziel vor Augen. Und deswegen,
1: mit anderen Worten, es ist genug.
0: Ja, das würde ich sagen. Es ist jetzt erstmal genug.
1: Dann müssen wir jetzt...
0: Ja. Wir sagen jetzt die üblichen Schlussworte und wünschen Ihnen eine schöne Woche und passen
1: Schauen Sie einfach mal rein beim Verein.
0: Ja. Und natürlich auch im Nachbarschaftshaus Helene Kaisen.
1: Jo.
0: Und wir sagen
1: Tschüss.

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1: Und einen wunderschönen guten Tag da draußen an den Radiogeräten. Hier ist eure Kira. Und ja, das war gerade mein absolut eigener, brandneuer Startjingle. Ihr glaubt gar nicht, was passiert ist. Uli hat die letzte Sendung wohl nachgehört und war so begeistert von meinen Moderationsfähigkeiten, dass er mir hochoffiziell das Mikrofon für meine ganz eigene Sendung überlassen hat. Ab jetzt darf ich euch hier regelmäßig mit dem besten Modern Country versorgen. Und das Beste, meine eigene E-Mail-Adresse. kira@basicfm.de ist jetzt auch ganz offiziell im System hinterlegt. Also schreibt mir fleißig.
2: Aber genug geredet. Wir sind hier, um das Studio zu rocken. Für meine allererste eigene Show habe ich einen absoluten Meilenstein des modernen Country Rock als Opener herausgesucht. Ein Song, der schon ein paar Jahre auf dem Buckel hat, aber den Begriff Modern Country damals quasi neu definiert hat. Wir starten rein mit Big and Rich und ihrem legendären Brett Save a Horse, Ride a Cowboy.

So, die erste Rockrunde haben wir hinter uns. Jetzt schalten wir mal einen Gang runter und bringen ein bisschen charmanten Flirtfaktor in den Tag. Ich habe für euch einen Song eingepackt, bei dem man einfach sofort mitsummen muss. Hier ist der sympathische Lockenkopf aus Georgia, Billy Currington mit Hey Girl. Bevor der Song startet, gibt es noch eine kleine Story dazu. Als die Nummer 2013 rauskam, ist sie schnurstracks auf Platz 1 der Country-Charts marschiert. Und das völlig zu Recht. Der Song ist im Grunde die perfekte, absolut tiefentspannte Anleitung für den ersten Schritt beim Daten. Billy singt da nicht über kitschige Romantik, sondern er quatscht das Mädel seiner Träume einfach ganz locker von der Seite an. Hey Girl eben. Der Beat ist so smooth, dass er direkt in die Beine geht. Und seine Stimme ist einfach wie eine warme Sommerbrise. Hier ist Billy Currington.

Wir bleiben direkt beim richtig guten Sound. Aber jetzt bringen wir mal eine gehörige Portion Humor in die Playlist. Es gibt ja Songs, die beschreiben das Lebensgefühl auf dem Land einfach perfekt. Und wer könnte das besser verpacken als einer der witzigsten und talentiertesten Entertainer aus Nashville? Hier ist Brad Paisley mit Camouflage. Zu dem Song gibt es eine wunderbare Wahrheit. Brad Paisley besingt hier das ultimative Country-Muster: Tarnfarben. Er macht sich in der Nummer herrlich darüber lustig, wie Leute versuchen, im Camouflage-Look komplett unsichtbar zu sein und dabei natürlich mitten in der Stadt oder in der Bar auffallen wie ein bunter Hund. Er singt unter anderem davon, wie er sein Auto im Tarnlook lackiert hat und es jetzt im Wald nicht mehr wiederfindet. Musikalisch ist das Ganze verpackt in ein absolut geniales, pfeilschnelles Gitarrensolo. Brad ist ja bekannt dafür, dass er seine Instrumente beherrscht wie kaum ein anderer. Und bei dieser Nummer fliegen auf den Saiten förmlich die Fetzen. Also, Augen auf! Auch wenn man den Song wegen der Tarnung vielleicht nicht sieht, hören werdet ihr ihn verdammt gut. Hier ist Brad Paisley auf Basic FM.

Das waren gerade die pfeilschnellen Gitarren von Brad Paisley. Aber wisst ihr was? Wir bleiben direkt bei Brad, machen jetzt aber einen gewaltigen musikalischen Sprung, den damals, im Jahr 2013, absolut niemand hat kommen sehen. Vom humorvollen Camouflage-Look im Wald geht es jetzt mitten in ein echtes musikalisches Experiment. Hier ist das wohl meistdiskutierte Duett seiner Karriere. Brad Paisley zusammen mit der Hip-Hop-Legende LL Cool J und dem Song Accidental Racist. Man muss kurz die Geschichte dahinter verstehen. Brad hat diesen Track für sein Album Wheelhouse aufgenommen. Er wollte damit ein Zeichen setzen und Brücken bauen zwischen der Country-Welt und der Rap-Szene, zwischen Weiß und Schwarz, zwischen Südstaatenkultur und moderner Großstadt. Das Ergebnis ist ein Song, der damals für heftige Diskussionen gesorgt hat, weil er ein extrem sensibles Thema anpackt. Aber genau das macht Radio doch aus. Songs, die anecken, die eine Geschichte erzählen und die zwei Welten zusammenbringen, die auf den ersten Blick überhaupt nicht zusammenpassen. Musikalisch ist diese Mischung aus Brads Country-Gitarre und LL Cool J's Rap-Parts auf jeden Fall ein absolutes Unikat. Hört selbst rein und bildet euch eure Meinung. Hier ist eine ganz besondere Kollaboration auf Basic FM. Brad Paisley und LL Cool J.

Wenn wir über Modern Country sprechen, dann kommen wir an der absoluten Queen des Genres natürlich nicht vorbei. Hier ist die fantastische Shania Twain mit einem Song, der das Herz am rechten Fleck hat. Best Friend. Der Titel ist eigentlich Programm, aber die Geschichte dahinter ist wunderschön. Der Song stammt von ihrem absoluten Kultalbum The Woman in Me aus dem Jahr 1995. Das Spannende ist, dass Shania diesen Song damals als eine tiefe, ehrliche Hommage an ihre engsten Freunde geschrieben hat, die ihr durch dick und dünn geholfen haben. Es ist kein klassisches Liebeslied für den Partner,

0: sondern eine Hymne auf die Menschen, die um 3 Uhr morgens ans Telefon gehen, wenn die Welt mal wieder Kopf steht.
1: Musikalisch hat der Track diesen wunderbaren, klassischen Mid-Tempo-Groove der 90er, der die moderne Country-Welle überhaupt erst losgetreten hat. Shanyas Stimme klingt hier unglaublich nahbar und vertraut. Schnappt euch also gedanklich euren besten Freund oder eure beste Freundin, dreht das Radio lauter und genießt diesen Song. Hier ist Shania Twain. 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
2: Wir bleiben direkt bei den Songs, die das Herz berühren und holen uns jetzt eine der besten Stimmen ab, die Nashville aktuell zu bieten hat. Hier ist der großartige Chris Young mit seinem Hit Voices. Dieser Song hat eine ganz besondere Erfolgsgeschichte, die zeigt, dass man im Leben manchmal einen zweiten Anlauf braucht. Als der Song 2008 das erste Mal veröffentlicht wurde, hat er es kaum in die Charts geschafft. Aber Chris hat so fest an diese Nummer geglaubt, dass er sie 2 Jahre später einfach noch einmal als Single herausgebracht hat. Und siehe da, beim zweiten Mal marschierte der Track schnurstracks auf Platz 1. Keine Sorge, es geht hier nicht um ein Drama, sondern um etwas Schönes. Chris singt von den Stimmen seiner Familie, den Ratschlägen des Vaters, den Gebeten der Mutter und den Lebensweisheiten der Großeltern. All die Dinge, die man im Kopf hat, wenn man eine wichtige Entscheidung treffen muss. Verpackt ist das Ganze in Chris Youngs unverwechselbarem tiefen Bariton und einem absolut zeitlosen Modern-Country-Sound. Hört mal genau hin, vielleicht fallen euch dabei ja auch die besten Ratschläge eurer Liebsten ein. Hier ist Chris Young.

Ja, ihr Lieben, da sind wir tatsächlich schon wieder am Ende unserer gemeinsamen Stunde angekommen. Meine erste ganz eigene Show auf Basic FM neigt sich dem Finale entgegen. Und ich muss sagen, es hat mir unglaublich viel Spaß gemacht, euch heute durch die Welt des Modern Country zu begleiten. Ein riesiges Dankeschön geht raus an euch fürs Einschalten und fürs Mitrocken. Vergesst nicht, mir euer Feedback, eure Grüße oder eure Musikwünsche für das nächste Mal an meine offizielle Adresse kira@basicfm.de zu schicken. Ich freue mich jetzt schon auf jede einzelne Nachricht von euch. Und keine Sorge, Uli, das Studio steht noch. Du darfst beim nächsten Mal beruhigt wieder neben mir Platz nehmen. Für den perfekten Übergang in den restlichen Tag habe ich mir einen ganz besonderen Rausschmeißer aufgehoben. Ein Song, der einfach wie die Faust aufs Auge zu uns und zu diesem Moment passt. Hier ist der großartige Darius Rucker mit seiner absoluten Gute-Laune-Hymne Radio. In dem Song geht es genau um das, was wir hier jeden Tag feiern. Die Fenster runterkurbeln, den Arm aus dem Fenster hängen lassen, die Liebsten auf dem Beifahrersitz und einfach den Soundtrack des Lebens über die Lautsprecher laufen lassen. Genau mit diesem Gefühl entlasse ich euch jetzt. Macht es gut, genießt das Leben und schaltet bald wieder ein. Hier ist Darius Rucker für euch auf Basic FM. Tschüss, bis zum nächsten Mal.

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1: Mit Dennis Pumm, die Schlagzeilen. Bremen, 93-Jährige wird von Müllwagen angefahren und stirbt. Niedersachsen, Anbindehaltung für Kühe, verboten. Gandacke See, Kanadier wollen Atlas kaufen. Und Bremerhaven, neues Lager für Fisch und Meeresfrüchte. Bremen, eine 93 Jahre alte Frau ist von einem Müllwagen angefahren worden und wenig später gestorben. Der 42-jährige Fahrer hielt im Stadtteil Fahr an, um mit seinen Kollegen Müll einzuladen, wie die Polizei mitteilte. Währenddessen überquerte die Seniorin die Straße

0: vor dem Wagen. Aus zunächst noch ungeklärter Ursache erfasste der Fahrer sie beim Wiederanfahren mit dem Müllauto. Die Polizei sucht nach dem Unfall am Dienstagmittag Zeugen. Die Ermittlungen dauern an. Niedersachsen. Im Stall fixierte Rinder soll es künftig nicht mehr geben. Ministeriumsangaben zufolge gibt es in Niedersachsen noch mehr als 1000 Betriebe, in denen Rinder über mehrere Monate im Jahr oder Stunden am Tag im Stall fixiert gehalten werden. Bis die sogenannte Anbindehaltung der Vergangenheit angehört, dauert es aber noch, denn es gelten Übergangsfristen. Betriebe, in denen Rinder ganzjährig angebunden werden, sollen dies innerhalb von 6 Monaten melden und innerhalb von 18 Monaten aufgelöst oder in eine tierfreundliche Reform umgebaut werden. Gandakesee. Der insolvente Baumaschinenhersteller Atlas GmbH mit Sitz in Gandakesee soll verkauft werden an den kanadischen Landmaschinenhersteller Buhler Versatile. Nach Angaben der Atlas GmbH vom Dienstag haben sich beide Seiten auf die wesentlichen Eckpunkte des Deals geeinigt. Die notarielle Beurkundung des Kaufs soll am kommenden Montag erfolgen. Über den Kaufpreis wurde Stillschweigen vereinbart. Laut Atlas ist damit ein wesentlicher Schritt für die Sanierung der Atlas-Gruppe geschafft. Für die IG Metall ist der Einstieg von Buhler Versatile Teil zunächst ein positives Signal. Gleichzeitig warnt die Gewerkschaft in einem öffentlichen Schreiben aber auch vor möglichen Einschnitten bei der Belegschaft. Bremerhaven. Fische und Meeresfrüchte werden in Bremerhaven künftig in einem neuen Lager gekühlt und weitertransportiert. Der Logistiker Lineage eröffnet im Fischereihafen einen Standort. Von dort aus sollen frische und tiefgekühlte Fische sowie Meeresfrüchte aus dem asiatisch-pazifischen Raum, darunter China, europaweit verteilt werden. Der Betrieb läuft rund um die Uhr, wie das Unternehmen mitteilte. Das Logistikzentrum ist rund 19.000 Quadratmeter groß und hat auch einen direkten Zugang zum Kai.
1: Das Wetter vor Ort.
0: Ja, heute wird es unbeständig. Erst trocken, später einzelne Schauer, dann wieder trocken, ein wildes Hin und Her. Bei Temperaturen zwischen 17 und 20 Grad. Auch morgen am Freitag geht's mit dieser Achterbahnfahrt weiter. Schöne Abschnitte wechseln sich mit einzelnen Schauern oder Gewitter ab, aber bei relativ milden Temperaturen. Und das waren die Nachrichten aus der Region.
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3: Um 14:03 ist einiges los auf den Straßen. Die A1 Osnabrück Richtung Bremen zwischen Wildeshausen Nord und Großibner wegen Bergungsarbeiten noch bis 16 Uhr gesperrt. Dadurch staut es sich auf 4 Kilometer und die Umleitung führt über Wildeshausen, Habstedt und Klein-Ippenau. A1 nochmal Osnabrück Richtung Bremen zwischen Dreieck Stur und Bremen-Himmeling 6 Kilometer stockender Verkehr. Nochmal die A1 allerdings Bremen Richtung Lübeck zwischen Maschenaukreuz und Norderelbbrücke 6 Kilometer stockender Verkehr. Die A7 Hannover Richtung Flensburg zwischen Hamburg-Heimfeld und dem Elbtunnel 5 Kilometer Stau. Die A27 Bremerhaven Richtung Bremen zwischen Bremerhaven Zentrum und Stotel staut es sich auf 4 Kilometer bzw. es stockt dort. Die A352 Richtung A7 zwischen Langenhagen, Kaltenweide und Mellendorf 3 Kilometer stockender Verkehr. Kreis Vechta, die Landstraße zwischen Steinfeld in Klammern Oldenburg und Damme ist wegen Bergungsarbeiten nach wie vor gesperrt. Wir wünschen Ihnen eine gute Fahrt, kommen Sie gut an.
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3: Ja, und er wünscht Ihnen erstmal einen schönen Nachmittag, freut sich auf die nächsten 2 Stunden mit Ihnen hier bei der Live-Sendung von Radio Weser am Nachmittag. Und der erste Bericht, ich habe gerade mal angelesen, es geht um den Riesenbärenklau, der im Übrigen auch Herkulesstaude heißt. Darüber haben wir gleich einen Bericht, aber erstmal machen wir natürlich ein bisschen Musik. Und ich wünsche Ihnen einen schönen Tag, wo immer Sie auch sind. Musik.

Coldplay aus dem Album X and Y mit The Hardest Part. 2005 ist dieses Album erschienen und wenn ich Coldplay höre, dann muss ich immer an Andy Byron denken und Kirsten Cabot, der Kiss-Cam-Skandal 2025. Die Schlagzeilen waren ja damals der Hightech-CIO Andy Byron und seine Personalchefin, deren heimliche Affäre im Juli 2025 durch die Kiss-Cam bei den Coldplay-Konzert in Boston aufgedeckt wurden und die Folgen waren der Rücktritt von Byron und anschließende Scheidung von den jeweiligen Ehepartnern. Ja, so kann das kommen, wenn die Kamera ins Publikum geht und man nicht drauf achtet, dass man vielleicht gefilmt wird und dann kommt die Scheidung schon ins Haus. Ne? Damit haben sie mit Sicherheit nicht gerechnet und irgendwie muss ich bei Coldplay immer an diesen Kiss-Cam-Skandal 2025 denken. Als nächstes haben wir Stefan Massimo und die Delicates für sie Anytime and Anywhere. So heißt auch der Titel und auch das Album. Wir haben 14 Uhr und 10 Minuten.

0: Dann habe ich doch gerade mal im Internet die Enzyklopädie des Künstlers aufgerufen, nämlich Stefan Massimo, heißt auch Massimo Jauch, hat aber wohl mit Günther Jauch nichts zu tun. Und was ich auch gar nicht gewusst habe, ich habe gedacht, es ist ein Deutscher, es ist ein italienischer Musiker, Songwriter und Komponist. Er arbeitete früher in den Münchner Bavaria Studios und wurde 1993 mit diesem Song, den wir eben gehört haben, Anytime and Anywhere, in einem Spot von der C&A-Werbung Young Collection für Wintersport, der lief dieser Song nämlich im Hintergrund, wurde er letztendlich bekannt und berühmt und war auch für einige Wochen in den deutschen Charts mit diesem Titel. Irgendwie ein bisschen in Vergessenheit geraten, naja, 1993 ist ja nun auch schon ein bisschen her, nicht? Mit Schutzbrillen und Handschuhen und Macheten, nur so darf man sich dieser Pflanze nähern. Der Riesenbärenklau aus dem Kaukasus ist schon länger ein Problem bei uns im Sendegebiet. In diesem Sommer soll die Pflanze laut Experten wieder stark verbreitet sein. Die Blätter haben eine Länge von bis zu einem Meter und die Blüten sind absolut tellergroß. Auf Industrieflächen und Waldrändern breitet sich der Bärenklau, auch Herkulesstaude genannt, immer weiter aus. Das gefährliche Riesenbärenklau selbst wenn man die Pflanze nur streicht, ja, wird es eigentlich schon brenzlig, sagt der Professor Dr. Klaus Mumhoff von der Fachhochschule Osnabrück.
1: Dort werden sie durch UV-Strahlung im Sonnenlicht reaktiv und rufen dann diese gefährlichen

0: unterschiedlichen Entzündungserscheinungen auf der Haut hervor, die bis hin zu Verbrennungsgrad 3 reichen.
1: Diese fiesen Verbrennungen sind aber nicht die einzigen Schäden, die ein Mensch davontragen kann. Steht man direkt neben der Pflanze, können die Stoffe zu Atemnot führen und nicht nur das.
0: Es ist bekannt, dass diese Substanzen an die Erbsubstanz binden können und dadurch eben krebsfördernd wirken.
1: Riesenbärenkraut kommen zum Beispiel in Bremen entlang der Weser vor oder auch an der Lesum und in der Schönebecker Aue, da kommen sie auch vor. So eine Sprecherin des Bremer Umweltsenats. Auch in Bremerhaven gibt es Problemstellen. Besonders betroffen ist bei uns auch der Landkreis Diepholz. Dort scheint sich der Riesenbärenklau besonders wohl zu fühlen. Darum hat auch der Landkreis der Staude den Kampf angesagt. Denn es kam auch schon mehrfach zu Verletzungen. Aber auch, ja, was mache ich, wenn ich mit einem Bärenklau in Kontakt gekommen bin oder ich bin ihm zu nahe gekommen. Professor Mumhoff erklärt.
0: Sie sollten in jedem Fall die Stelle, die kontaminiert wurde, mit reichlich Wasser abwaschen und gegebenenfalls den Arzt aufsuchen. Also in jedem Fall sollte man den Kontakt mit diesen Pflanzen meiden.
1: Ja, auf jeden Fall, wenn Sie so eine Riesenpflanze entdecken, nicht gleich selbst zur Tat schreiten, beziehungsweise allein. Am besten, man wendet sich an den Umweltverband in der Nähe oder auch an die Gemeinde oder die Stadt und informiert die und die kümmern sich denn darum.
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gründet Mike Rutherford, ja, Mitglied und Gründungsmitglied der Band Genesis und ja, wie gesagt, er ist Songschreiber und ja, Gitarrist bei Genesis. Und ja, am Anfang war Paul Young dabei, der ist aber ja leider 2000 gestorben. Und Paul Carrack macht jetzt den Gesang, die Gitarre und den Keyboard und hat sich 2006 aber auch aus dieser Formation verabschiedet. Mike and the Mechanics und ja, ich glaube, aus ihrem ersten Album war dieser Titel eben Silent Running. Und jetzt haben wir David and David. Und die schwimmen zusammen im Ozean. Das Album heißt Boomtown Swimming in the Ocean. David and David. Hier bei Radio Visa am Nachmittag.

Titel You're in the Army Now, den kennen Sie ja sicherlich von Status Quo aus den 80er Jahren, um genau zu sein 1986, jährt sich zum 40. Mal von den von Status Quo. Was viele nicht wissen und was ich auch lange nicht wusste, ist, dass dieser Titel 5 Jahre vorher schon im Original erschienen ist, und zwar von Ferdi und von Rob Bolland. Die haben sich Bolland and Bolland genannt, haben ein Album namens The Domino Theory rausgebracht, und die kommen aus Südafrika, aus Port Elizabeth, da sind sie geboren.

aber sind in frühen Jahren nach Den Haag in die Niederlande umgezogen und sind eins der bekanntesten Produktionsduos überhaupt. Die haben zum Beispiel Falco, Rock Me Amadeus, Amadeus, Genie, Vienna Calling zum Beispiel produziert oder auch Roger Chapman, Techno Prisoner und ja, wie gesagt, auch das Original von You're in the Army Now geschrieben und damals auch rausgebracht. Wie gesagt, das Album Domino Theory 1981, also 5 Jahre bevor Status Quo damit einen Superhit hatten. Sie hatten hier keinen Hit, aber wie gesagt, Status Quo haben diesen Titel weltbekannt gemacht und wir spielen natürlich das Original, weil das läuft ja nicht so oft, ne, oder lief nicht so oft.

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1: Um 14:31 haben wir wieder einiges zu vermelden hier. Und zwar Vorsicht bitte auf der A281 Neustädter Häfen Richtung Airport Stadt. Zwischen Bremen-Neustadt und Bremen-Erfurt Stadt liegen Metallteile. Die A1 Hamburg Richtung Osnabrück zwischen Bremer Kreuz und Hemeling 4 Kilometer stockender Verkehr vor der Baustelle. Nochmal die A1 allerdings.

0: ist Osnabrück Richtung Bremen zwischen Wildeshausen Nord und Großibbenau wegen Bergungsarbeiten bis 16 Uhr noch gesperrt. Dadurch gibt es 5 Kilometer Stau und die Umleitung führt über Wildeshausen, Habstedt und Kleinibbenau. Die A1 Osnabrück Richtung Bremen zwischen Dreieck Stur und Bremen-Hemeling 6 Kilometer stockender Verkehr. Nochmal A1, allerdings Bremen Richtung Lübeck zwischen Maschener Kreuz und Norderelbbrücke 6 Kilometer stockender Verkehr. A27 Bremerhaven Richtung Bremen zwischen Bremerhaven Zentrum und Stotel stockt es sich auf 4 Kilometer. Und dann haben wir noch last but not least Kreis Vechta, die Landesstraße zwischen Steinfeld, Oldenburg und Damme ist wegen Bergungsarbeiten nach wie vor gesperrt. Gute Fahrt.
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Die walisische Rockband The Alarm mit Rain in the Summertime, einer ihrer beiden großen Top 20 Hits hier bei Radio Weser am Nachmittag. 1987 haben sie das Album Eye of the Hurricane rausgebracht und darauf war dieser Titel vertreten. Und wie gesagt, ganz hoch in den Billboard-Charts, auch in Kanada, in Irland, in Neuseeland, konnten sie sich mit diesem Song auf jeden Fall in den Charts ziemlich hoch platzieren damals. Und ja, wie gesagt, 39 Jahre ist das her und für mich klingt es also immer noch ziemlich frisch, muss ich sagen, wie die nächsten letztendlich auch. Ich rede von der Band Live. Die kommen aus York in Pennsylvania, USA, haben über 22 Millionen Alben weltweit verkauft und der ursprüngliche Name Anfang der 80er Jahre war First Aid. Dann haben sie sich nochmal umbenannt in Public Affection und später haben sie Jerry Harrison von den Talking Heads rekrutiert, um sie zu produzieren. Und dann waren sie offenbar ja sehr erfolgreich. Ich habe das Album Throwing Copper rausgesucht und hier ist Selling the Drama, die Band Live.

Dass Jerry Harrison von den Talking Heads sie produziert hat, habe ich nicht gewusst. Die Band Live. Ja, und als nächstes komme ich zu einer Alternative-Rock-Band aus England. Und die sind mir in den 90ern aufgefallen mit ihrem ersten Hit, ziemlich rockig, noch aus dem Album Sunburned and Paranoid, beziehungsweise umgekehrt Paranoid and Sunburned. Und ich rede von Skunk Anansie und Weak. Das war der erste Titel, der mir von dieser Band in den 90ern aufgefallen ist. Und da haben sie kurze Zeit später ein Album rausgebracht, das hieß Stoosh. Und darauf war Hedonism auch ein großer Hit, wenn nicht der größte oder bekannteste dieser Band. Hedonism, Just Because I Feel Good heißt dieser Titel. Ja, eine prägnante Stimme, kann man ja nicht anders sagen. Und warum ich Ihnen das erzähle: In 5 Tagen, am 9. Juni, sind sie nämlich live in Bremen, im Pier 2, am Gröpelinger Fährweg. Beginn ist 20 Uhr. Ich glaube, es gibt auf jeden Fall noch Karten und es lohnt sich auf jeden Fall. Wenn man die KI fragt, dann steht da Ticketpreise ab ca. 119 Euro. Dem ist aber nicht so. Ich habe eben auf einer Ticketverkaufsplattform geguckt. 57 Euro, wenn ich das richtig gesehen habe. Also man kann der KI auch nicht immer trauen. Und das wollte ich auf jeden Fall nochmal zum Besten geben, weil wenn man mittlerweile googelt, kommt ja immer erst die KI, bevor du dann die normalen Google-Einträge siehst. Lange Rede, gar keinen Sinn. Hedonism, kleiner Vorgeschmack hier für den 9. im Pier 2. Ja, Skunk Anansie.

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1: Ja, ein hoher Wiedererkennungswert dieser Sängerin. Deborah Ann Dyer heißt sie hier von Skunk Anansie, die Frontfrau. Und aus Jugendtagen hat sie einen Spitznamen und so nennt sie sich heute noch, nämlich Skin, weil es von Skinny abgeleitet ist. Sie kommt übrigens aus Jamaika, ja, macht Rockmusik und ist aber auch im Jazz geschult. Zum Beispiel schätzt sie auch Sängerinnen wie Dionne Warwick oder Stevie Wonder und macht aber letztendlich Alternative oder eben Rockmusik und gar nicht so typisch für eine Jamaikanerin und Jazzsänger, geschulte Jazzsängerin. Das nochmal zu Skunk Anansie und wie gesagt am 9. im Pier 2 live und direkt zu erleben. Überall Blaulicht in Hannover, aber nirgendwo brennt's. Dann ist wahrscheinlich wieder Interschutz. Die weltweit größte Messe für Feuerwehr, Rettungswesen und Bevölkerungsschutz läuft nämlich gerade in Hannover auf dem Messegelände. Mein Kollege Dennis Pumm, ich war wieder ein bisschen zu schnell im Kopf, ist bei der Eröffnung dabei gewesen und bringt uns jetzt mal auf den neuesten Stand.
2: Über 1700 Aussteller aus aller Welt sind in diesem Jahr auf der Interschutz vertreten. Schon jetzt rekordverdächtig und gleich zu Beginn, am Montag dieser Woche, hat sich auch Bundesinnenminister Alexander Dobrindt auf der Messe gezeigt.
3: Dass diese Messe so groß ist, zeigt nicht nur die Innovationskraft der Branche, sondern auch die Bedrohungslage, der wir uns ausgesetzt sehen. Deswegen ist diese Messe von so großer Bedeutung, das kann man hier sehr schön sehen, sowohl was die Frage der zivilen Verteidigung anbelangt, als auch der Katastrophenhilfe.
2: Auch Niedersachsens Innenministerin Daniela Behrens hatte sich am Montag ein Bild von der Interschutz gemacht.
4: Überall, wo man durch die Messehallen geht, ist viel los am Stand. Viele junge und ältere Menschen, die sich hier informieren. Tolle Technik, die man so von Weitem sehen kann. Also ich bin jetzt erstmal ganz begeistert vom ersten Eindruck.
2: Es ist ja so ein bisschen schon angeklungen. Innovation ist ein großes Stichwort in diesem Jahr auf der Interschutz. Da werden viele neue Technologien für die Feuerwehr und die Rettungskräfte gezeigt. Auch Werkzeuge, die mittlerweile KI unterstützt funktionieren, die sollen im Notfall dann natürlich noch effizienter und schneller helfen können oder bestenfalls schon vorher im Katastrophenschutz Schlimmeres verhindern. Zum Gucken gibt's auf alle Fälle reichlich. Auf 115.000 Quadratmetern Feuerwehrautos und Rettungswagen aus aller Welt sind hier ebenfalls zu sehen.
1: Ja, die Interschutz läuft gerade in Hannover, die Weltleitmesse für Feuerwehr, Rettungswesen und Katastrophenschutz. Und das noch bis Samstag. So lange haben die Türen auf dem Messegelände nämlich noch geöffnet.
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0: Jo, klingt ja schwer nach Bob Marley, ist auch YG Marley. Und YG Marley heißt im richtigen Joshua Omaru Marley, ist Sohn der Rapperin und Sängerin Lauryn Hill und des jamaikanischen Musikers Rohan Marley, der im Übrigen Enkel des großen Bob Marley ist. Und ja, ist ja auch letztendlich eine Coverversion eines Marley-Titels, wenn man genau hinhört. Und jetzt, bevor wir gleich zu den Nachrichten vom Deutschlandfunk in ungefähr 5 Minuten kommen, haben wir noch die positiven Nachrichten für Sie. Das ist doch auch mal schön, oder nicht?
1: Um uns herum schwirren immer wichtige, aber auch deprimierende Nachrichten. Deshalb hören Sie jetzt die positiven Nachrichten der Woche. Die Schlagzeilen: Resiliente Korallenriffe gefunden. Studi-App für Fahrgemeinschaften entwickelt. LGBTQ weiter in Großbritannien gestärkt. Korallenriffe bilden wichtige Ökosysteme, weshalb ihr Schutz in aktuellen Zeiten auch immer wichtiger wird. Vor der Westküste Australiens haben Forschende nun Riffe entdeckt, die dem Klimawandel außergewöhnlich gut standhalten. Während anderswo Korallen massenhaft ausbleichen, zeigten die Riffe der Houtman-Abrolhos-Inseln kaum Schäden und im Labor eine fast 4-mal höhere Hitzeresistenz als vergleichbare Arten. Die Wissenschaftler nennen solche Gebiete Refugien. Weltweit gibt es davon vermutlich weniger als 10. Ihr Schutz und eine schnelle Reduktion der Treibhausgase sei dringend notwendig, um ihr Überleben zu sichern. An der Otto-von-Guericke-Universität Magdeburg arbeiten Studierende an einer App, die Menschen zu Fahrgemeinschaften zusammenbringen soll. Ziel ist es, den Autoverkehr zu reduzieren und die Mobilität vor allem in Regionen mit schwachem Nahverkehr zu verbessern. Die App vermittelt Mitfahrgelegenheiten zwischen Autofahrern und Mitfahrenden über feste Treffpunkte. Zusätzlich können Nutzer Fahrer bewerten, um Vertrauen und Sicherheit zu erhöhen. Das Projekt wurde bei einem Ideenwettbewerb für innovative Mobilitätslösungen in Sachsen-Anhalt ausgezeichnet und soll einen Beitrag zu einer nachhaltigeren Verkehrswende leisten. Großbritannien stärkt die Rechte von queeren

0: Menschen. Die britische Regierung stellt in den kommenden 3 Jahren rund 21 Millionen Pfund bereit, um Menschen aus der LGBTQAI-Plus-Community besser vor Diskriminierung zu schützen und ihre rechtliche Gleichstellung zu fördern. Mit dem Förderprogramm sollen unter anderem Beratungsangebote, Schutzmaßnahmen und Projekte für mehr gesellschaftliche Teilhabe unterstützt werden. Das Förderprogramm läuft über 3 Jahre und soll die Lebenssituation von LGBTQAI-Plus-Menschen nachhaltig verbessern. Das waren die positiven Nachrichten der Woche.
1: Und die kamen von Sarah Behrens, wie immer. Und jetzt haben wir gleich noch einen Titel und dann schalten wir mal rüber zum Deutschlandfunk und hören uns die Nachrichten vom Tage an aus aller Welt. Das ist im Übrigen Desiree mit Gone Down. Hier bei Open Minded Radio, hätte ich fast gesagt, bei Radio Weser TV.

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1: Uhr, die Nachrichten. Bundesgesundheitsministerin Warken plant umfangreiche Änderungen in der sozialen Pflegeversicherung. Ein Reformentwurf der CDU-Politikerin, die unter anderem dem Deutschlandfunk vorliegt, sieht beispielsweise einen höheren Pflegebeitrag für kinderlose Menschen vor. Konkret soll der bestehende Aufschlag auf den allgemeinen Beitragssatz um 0,1 Prozentpunkte auf dann 0,7 Prozentpunkte steigen. Geplant sind auch höhere Hürden für eine Einstufung in einen Pflegegrad. Die beitragsfreie Mitversicherung für Ehepartner in der gesetzlichen Krankenversicherung soll großenteils wegfallen. Der gesundheitspolitische Sprecher der SPD-Fraktion, Pantazis, meldete umgehend Änderungsbedarf an. Es fehle der von der SPD vorgeschlagene Finanzausgleich zwischen sozialer und privater Pflegepflichtversicherung. Der Spitzenverband der gesetzlichen Krankenkassen bewertete die Pläne als unausgewogen. Die Deutsche Stiftung Patientenschutz und der Sozialverband Deutschland kritisierten, das Vorhaben gehe zu Lasten von Pflegebedürftigen. Das Bundesgesundheitsministerium will durch die Reform die finanzielle Lage

0: Lage der Pflegeversicherung verbessern und Beitragssteigerungen verhindern. Die EU-Innenminister erwägen, ukrainische Männer im wehrfähigen Alter vom automatischen Schutz in der EU auszuschließen. Bei ihrem Treffen in Luxemburg beraten die Ressortchefs heute über die Massenzustromrichtlinie. Dadurch erhalten Flüchtlinge aus der Ukraine vorübergehenden Schutz in der EU ohne Durchlaufen eines Asylverfahrens. Die Regelung war zuletzt bis März 2027 verlängert worden. Die EU-Kommission will bald einen Vorschlag für eine weitere Verlängerung vorlegen. Erörtert wird nun, ukrainische Männer im Alter von 23 bis 60 Jahren auszuschließen, da die Ukraine mit einem Mangel an Soldaten kämpft. EU-Innenkommissar Brunner teilte mit, er gehe davon aus, dass es in der Frage einen Konsens geben könnte. Auch Bundesinnenminister Dobrindt signalisierte Zustimmung. Eine Entscheidung der EU-Innenminister dazu wird heute noch nicht erwartet. Bei dem Treffen in Luxemburg plädierte EU-Kommissar Brunner auch für ein Ende der Kontrollen an den Schengen-Binnengrenzen. Bundesinnenminister Dobrindt lehnte dies jedoch ab und erklärte, die Kontrollen hätten eine positive Wirkung auf das Migrationsgeschehen. Mehrere europäische Länder haben die EU-Kommission aufgerufen, die Einreisebedingungen für russische Bürger in den Schengen-Raum zu erschweren. Es sei zutiefst beunruhigend, eine wachsende Zahl russischer Touristen zu sehen, die Strand- und Badeurlaube in europäischen Ferienorten machten, heißt es in einem von 11 Ländern unterzeichneten Brief an die Brüsseler Behörde, welcher der Nachrichtenagentur AFP vorliegt. Die Staaten fordern darin die Einführung neuer Maßnahmen, um die Zahl dieser Urlauber zu begrenzen. Zu den Unterzeichnern gehören neben den 9 EU-Ländern Schweden, Tschechien, Dänemark, Estland, Finnland, Lettland, Litauen, Niederlande und Polen auch Norwegen und Island. Bestimmte Leistungskürzungen für abgelehnte Asylbewerber in Deutschland verstoßen gegen EU-Recht. Das hat der Europäische Gerichtshof in Luxemburg entschieden. Laut dem EuGH dürfen grundlegende Leistungen wie Kleidung und Haushaltsprodukte Asylbewerbern, für die ein anderes Land zuständig ist, nicht gestrichen werden. Nach der derzeit geltenden EU-Aufnahmerichtlinie müssten die Mitgliedsländer einen angemessenen Lebensstandard gewährleisten, der auch den Schutz der physischen und psychischen Gesundheit von Betroffenen sicherstelle, hieß es. Dem EuGH lag ein Fall aus dem bayerischen Landkreis Schweinfurt vor. Dort lehnten die Behörden den Asylantrag eines Afghanen ab und ordneten seine Abschiebung im Rahmen des Dublin-Verfahrens nach Rumänien an. Daraufhin wurden dem Mann weniger Sachleistungen bewilligt. Der Betroffene klagte dagegen vor deutschen Sozialgerichten. Diese zogen den EuGH hinzu. Fußball-Bundesligist Bayer Leverkusen wird in der kommenden Saison von dem Spanier Carles Martinez Novell trainiert. Das teilte die Vereinsführung mit. Novell kommt vom französischen Erstligisten FC Toulouse und erhält einen Vertrag über 2 Jahre. Das Wetter wechselnd bewölkt mit Schauern und Gewittern. Für Nordrhein-Westfalen, Brandenburg, Berlin, Mecklenburg-Vorpommern, Sachsen-Anhalt und Niedersachsen gibt es Unwetterwarnungen des Deutschen Wetterdienstes. Temperaturen von 16 Grad in der Eifel bis 26 Grad in der Lausitz. Morgen ebenfalls ein Mix aus Sonne und Wolken und einzelnen Schauern und kurzen Gewittern, 16 bis 22 Grad. Das waren die Nachrichten.
1: Das waren die Nachrichten vom Deutschlandfunk. 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
2: Um 15:05 ist einiges los auf den Straßen. Wir haben 10 Meldungen für Sie. Und zwar die A1 Hamburg Richtung Osnabrück. Zwischen Bremer Kreuz und Hemeling stockt sich der Verkehr auf 4 Kilometer vor der Baustelle. Nochmal A1, allerdings Osnabrück Richtung Bremen. Zwischen Wildeshausen Nord und Großibner ist wegen Bergungsarbeiten noch bis 16 Uhr gesperrt. Dadurch gibt es 5 Kilometer Stau. Eine Umleitung ist im Übrigen eingerichtet, die führt über Wildeshausen, Habstedt und Kleinibner. Nochmal die A1 Osnabrück Richtung Bremen. Zwischen Dreieck Stur und Bremen-Hemeling 8 Kilometer Stau vor der Baustelle. Da brauchen Sie circa 1,25 Stunden länger. Nochmal die A1, allerdings Bremen Richtung Lübeck, zwischen Maschener Kreuz und Norderelbbrücke 6 Kilometer stockender Verkehr. Die A7, Hamburg Richtung Hannover, zwischen Hamburg-Heimfeld und Malmsdorf 2 Kilometer stockender Verkehr. Die A7, Hamburg Richtung Hannover, die ist zwischen Bad Fallingbostel und Dreieck-Walsrode nach einem Unfall gesperrt. Nochmal die A7, allerdings Hannover

0: Richtung Flensburg zwischen Hannover-Heimfeld und dem Elbtunnel 5 Kilometer stockender Verkehr. A27 Bremerhaven Richtung Bremen zwischen Bremerhaven-Zentrum und Stotel stockt es sich auf 4 Kilometer. Kreis Vechta, die Landstraße zwischen Steinfeld in Klammern Oldenburg und Damme ist wegen Bergungsarbeiten nach wie vor gesperrt. Und dann haben wir noch einen Hinweis, und zwar in der Ortsdurchfahrt Lockstedt ist die Hohenwultstraße in Höhe der defekten Bahnschranke gesperrt. Bitte haben Sie oder passen Sie auf, bitte Vorsicht. Und das soll's gewesen sein. Reicht ja jetzt auch. Gute Fahrt.
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0: Jo, und das noch eine weitere Stunde mit Oliver Popp. Ich wünsche Ihnen weiterhin gute Unterhaltung hier bei Radio Weser am Nachmittag. Die nächste halbe Stunde steht im Zeichen der Kulturtipps vom 6. bis zum 8. und der zweite Part vom 9. bis zum 12. Und dann haben wir ja auch noch kuriose Feiertage. Und heute ist Umarme deine Katze Tag. So steht es hier. Und weiterhin gute Unterhaltung und viel Spaß jetzt mit D-Face und Matt Johnson. 1, 2.

0: Is It Too Late, Matt Johnson aus dem Album Warrior Princess. Das ist so ziemlich genau vor einem Jahr im Juni 2025 in den Plattenläden erschienen. Es ist Retro-Sound, Soul, Acid Jazz und Matt Johnson sagt einem ja nicht so viel. Vielleicht sagt ihnen die Band Jamiroquai nämlich was. Da ist er langjähriges Mitglied und auch Produzent dieser Band und es ist sein zweites Soloalbum, das er rausgebracht hat und kann man so auflegen und wunderbar hören, wenn man diese Art Retro-Soul, Acid-Jazz und alles in dieser Richtung mag. Und jetzt die Kulturtipps, habe ich ja versprochen, vom 6. bis zum 8. mit Thorsten Folgel.
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2: Am Samstag, den 6. Juni, geht das Fair Weather Fest im Bremer Steintorviertel in den zweiten Tag. Das dezentrale Indoor-Festival mit den Schwerpunkten Punk, Hardcore und Emo findet im Lagerhaus in der Lila Eule, im Eisen und im Calavera statt. Infos gibt's unter www.fairweatherfest.de. Am Sonntag, den 7. Juni, gibt es im Schlachthof in Bremen wieder Theater für Kinder. Das Kindertheater Schnurz Piepe hat diesmal das Stück Nordseepiraten im Gepäck. Ein Piratenabenteuer über Mut, Langeweile, Streitkultur, Rollenbilder, Mannschaftsgeist und das wilde, unverwechselbare Piratenleben. Los geht's um 11 Uhr. Blaze Bailey ist Mitglied der Metal Hall of Fame und erlangte internationale Bekanntheit durch seinen Beitritt zu den Metal-Legenden Iron Maiden, mit denen er zwischen 1994 und 1999 zwei Alben veröffentlichte und weltweit auf Tournee war. Nach seinem Ausstieg bei Maiden startete Blaze eine Solokarriere, in deren Verlauf er 14 Studioalben aufnahm. Nun gastiert er am 8. Juni im Oldenburger Cadillac. Los geht's um 20 Uhr.
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0: Jo, noch ziemlich frisch in den Plattenläden. Die Flying Mojito Brothers und Tony Joe White aus dem Album The Swamp Fox. Ein wunderbares Dance-Album. Hier ist Underdog. Und jetzt haben wir die Kulturtipps vom 9. bis zum 12. Juni für Sie.
1: Die Punk-Rock- und Alternative-Ikonen von Skunk Anansie gastieren am Dienstag, den 9. Juni im Pier 2 in Bremen. Skunk Anansie hat sie bereits 1994 gegründet und vor allem dank der enormen Bühnenpräsenz der Frontfrau, der kahlköpfigen Deborah Ann Dyer Kultstatus erreicht. Sie stehen für engagierte, leidenschaftliche, politische, feministische und antirassistische Texte. Los geht das Konzert um 20 Uhr. Das Royal Vintage Trio hat eine musikalische Vorliebe für den Rock'n'Roll der 50er und 60er Jahre. Mit drei Stimmen, Gitarre, Bass und Drums werden sie am Mittwoch, den 10. Juni im Bremer Blues Club Meisenfrei Songs von Little Richard, Elvis, Beatles und Co. im Gepäck haben. Der Eintritt ist frei und los geht's um 20 Uhr. Einen Tag später wird es in der Meise musikalisch wieder etwas härter, wenn The Grey aus Braunschweig auf den Bühnenbrettern stehen werden. Sie spielen Musik von Black Sabbath, Thin Lizzy, Whitesnake oder Rainbow und wollen dem klassischen Rock eine moderne Attitüde beimischen. Auch hier ist der Eintritt frei. Energetisch und schweißtreibend wird dann der Freitagabend, wenn im Bremer Schlachthof Fat Freddy's Drop auf den Bühnenbrettern stehen werden. Fat Freddy's Drop ist eine Band aus Wellington, Neuseeland. Ihr Musikstil lässt sich als eine wilde Mischung aus Dub, Roots, Reggae, Soul, Elektro und Jazz beschreiben. In jedem Falle sehr tanzbar. Los geht's um 20 Uhr.
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Jo, aus der Rubrik Langversion, Maxi-Single-Version. Und zwar ist das hier die Dub-Version aus 1984 der Band Erans. The Land of Hunger war damals auch, bekannt geworden als Astrofunk, wie es hier steht. Sie kommen aus Tampa Bay, Florida. Und was soll man über sie sagen? Die Bandmitglieder haben sich immer nur Zahlen als Namen gegeben. 28, 22, 69, 18 und so weiter und so fort. Sie waren damals mit diesem Titel 1984 in den Hot Dance Music und in den Club Play

0: Charts, Platz 1, 36 damals in den Billboard-Charts für R&B und ja, mittlerweile glaube ich eher vergessen aus den 80er Jahren. Und wie gesagt, hier Special-Version, nämlich ja, eine Maxi-Single-B-Seite. Es gibt auch noch eine kürzere Version, aber hier wie gesagt die Maxi-Single, in der sie nicht so viel gesungen haben auf der B-Seite, nämlich die Dub-Version. Und jetzt Thorsten Fröge.
1: Die kuriosen Feiertage. Heute am 4. Juni ist der Umarme-Deine-Katze-Tag. Ja, den gibt es wirklich. Und auch wenn der Name etwas albern klingt, der Tag hat einen durchaus ernsten Kern. Er erinnert nämlich daran, wie gut uns der Kontakt zu Tieren tut und wie viel Gesellschaft, Wärme und manchmal auch Drama eine Katze oder ein Kater ins Haus bringen. Jetzt aber mal gleich vorweg, nicht jede Katze freut sich über eine Umarmung. Manche reagieren eher mit genervtem Blick oder, wenn es ganz schlecht läuft, auch mit der Kralle. Also bitte nur umarmen, wenn Ihre Katze das auch wirklich will. Sonst wird schnell der Kratzer in deinem Gesicht tag. Wer aber eine echte Schmusekatze zu Hause hat, kann die Gelegenheit nutzen, um heute die Bindung weiter zu stärken. Berührung senkt übrigens tatsächlich nachweislich Stress. Beim Mensch und Tier. Und für alle ohne Katze, vielleicht einfach mal wieder bei Freunden und Bekannten vorbeischauen, die eine Katze haben. Oder im ortsansässigen Tierheim Katzen streicheln. Alle Katzenliebhaberinnen und Liebhaber tun es wahrscheinlich eh jeden Tag. Aber gerade heute, am 4. Juni, ist ein guter Tag, um der Katze ein bisschen mehr Aufmerksamkeit zu schenken. Denn schließlich ist heute der Umarme deine Katze Tag. Aber wie schon gesagt, Vorsicht, nur umarmen, wenn die Katze es will. Denn Sie wissen ja, sonst kann man sich ganz schnell auch eine blutige Nase holen.
0: Ja, das kann bei meiner Katze auch ganz gut passieren. Die steht nämlich nicht so auf Umarmen, sondern nur auf vorsichtiges Streicheln. Ella Ira kommt noch und dann die News aus der Region.
2: Ach so.

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1: Mit Dennis Pumm, die Schlagzeilen. Bremen, 93-Jährige wird von Müllwagen angefahren und stirbt. Niedersachsen, Anbindehaltung für Kühe, verboten. Gandacke See, Kanadier wollen Atlas kaufen. Und Bremerhaven, neues Lager für Fisch und Meeresfrüchte. Bremen, eine 93 Jahre alte Frau ist von einem Müllwagen angefahren worden und wenig später gestorben. Der 42-jährige Fahrer hielt im Stadtteil Fahr an, um mit seinen Kollegen Müll einzuladen, wie die Polizei mitteilte. Währenddessen überquerte die Seniorin die Straße vor dem Wagen. Aus zunächst noch ungeklärter Ursache erfasste der Fahrer sie beim Wiederanfahren mit dem Müllauto. Die Polizei sucht nach dem Unfall am Dienstagmittag Zeugen. Die Ermittlungen dauern an. Niedersachsen. Im Stall fixierte Rinder soll es künftig nicht mehr geben. Ministeriumsangaben zufolge gibt es in Niedersachsen noch mehr als 1000 Betriebe, in denen Rinder über mehrere Monate im Jahr oder Stunden am Tag im Stall fixiert gehalten werden. Bis die sogenannte Anbindehaltung der Vergangenheit angehört, dauert es aber noch, denn es gelten Übergangsfristen. Betriebe, in denen Rinder ganzjährig angebunden werden, sollen dies innerhalb von 6 Monaten melden und innerhalb von 18 Monaten aufgelöst oder in eine tierfreundliche Reform umgebaut werden. Gandacke See. Der insolvente Baumaschinenhersteller Atlas GmbH mit Sitz in Gandacke See soll verkauft werden an den kanadischen Landmaschinenhersteller Buhler Versatile. Nach Angaben der Atlas GmbH vom Dienstag haben sich beide Seiten auf die wesentlichen Eckpunkte des Deals geeinigt. Die notarielle Beurkundung des Kaufs soll am kommenden Montag erfolgen. Über den Kaufpreis wurde Stillschweigen vereinbart. Laut Atlas ist damit ein wesentlicher Schritt für die Sanierung der Atlas-Gruppe geschafft. Für die IG Metall ist der Einstieg von Buhler Versatile Teil zunächst ein positives Signal. Gleichzeitig warnt die Gewerkschaft in einem öffentlichen Schreiben aber auch vor möglichen Einschnitten bei der Belegschaft. Bremerhaven. Fische und Meeresfrüchte werden in Bremerhaven künftig in einem neuen Lager gekühlt und weitertransportiert. Der Logistiker Lineage eröffnet im Fischereihafen einen Standort. Von dort aus sollen frische und tiefgekühlte Fische sowie Meeresfrüchte aus dem asiatisch-pazifischen Raum, darunter China, europaweit verteilt werden. Der Betrieb läuft rund um die Uhr, wie das Unternehmen mitteilte. Das Logistikzentrum ist rund 19.000 Quadratmeter groß und hat auch einen direkten Zugang zum Kai.
0: Das Wetter vor Ort.
1: Ja, heute wird's unbeständig. Erst trocken, später einzelne Schauer, dann wieder trocken, ein wildes Hin und Her bei Temperaturen zwischen 17 und 20 Grad. Auch morgen am Freitag geht's mit dieser Achterbahnfahrt weiter. Schöne Abschnitte wechseln sich mit einzelnen Schauern oder Gewitter ab, aber bei relativ milden Temperaturen. Und das waren die Nachrichten aus der Region.
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2: Um 15 Uhr und 36 Minuten. Vorsicht bitte auf der A27 Bremerhaven Richtung Bremen. Zwischen Bremerhaven Zentrum und Bremerhaven Geestemünde liegen Gegenstände. Die A1 Hamburg Richtung Osnabrück zwischen Bremer Kreuz und Hemeling. 4 Kilometer stockender Verkehr vor der Baustelle. Nochmal die A1 Osnabrück Richtung Bremen allerdings. Die ist zwischen Wildeshausen Nord und Großibner wegen Bergungsarbeiten noch bis ca. 16 Uhr gesperrt. Dadurch staut es sich auf 5 Kilometer. Die Umleitung führt über Wildeshausen, Habstedt und Klein-Ippenau. Nochmal Osnabrück Richtung Bremen, die A1. Zwischen Dreieckstur und Bremen-Hemeling 8 Kilometer Stau vor der Baustelle. Da brauchen Sie ca. 1,25 Stunden länger. Nochmal die A1, allerdings Bremen Richtung Lübeck zwischen Maschener Kreuz und Norderelbbrücke, 6 Kilometer stockender Verkehr. Die A7, Hannover Richtung Flensburg zwischen Hamburg-Heimfeld und dem Elbtunnel, 5 Kilometer stockender Verkehr. A27, Bremerhaven Richtung Bremen zwischen

0: Bremerhaven Zentrum und Stodel. 4 Kilometer stockte es dort. Und Kreis Vechta, die Landesstraße zwischen Steinfeld, Oldenburg und Damme, ist wegen Bergungsarbeiten nach wie vor gesperrt. Gute Fahrt!
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Ja, in den 90ern ploppten sie mit dem Titel Nothing to Hold You Back auf, die Band The Land aus dem Album Tumbleweed. Es ist im Übrigen, gibt es mehrere Bands mit diesem Namen The Land, aber dies ist die deutsche Rock- und Popband aus Hamburg, die in den 90er Jahren ja unter anderem mit diesem Titel hier bekannt wurde. Und weiter machen wir mit den Cardigans und dann die Kinozeit.

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1: Heute schauen wir ins Heimkino und da gibt's die progressiven Nostalgiker jetzt für zu Hause, für die Couch und ein ziemlich abgespaceder Science-Fiction-Film über eine böse KI.
2: Hey, das ist kein Überfall. Ich komme aus der Zukunft.
1: Mit Rauschebart und Zeitzünder kommt er aus der Zukunft angereist.
3: Hört überhaupt irgendeiner zu?
4: Du siehst wie ein Penner aus, Bro.
2: Fick dich doch, ich komme aus dem apokalyptischen Albtraum. Das ist bei uns der beschissene letzte Schrei.
1: Good luck, have fun, don't die, heißt der Streifen. In einem Schnellrestaurant rekrutiert er Mitstreiter für seine Mission.
2: Die Zukunft, aus der ich komme, ist vollkommen im Arsch. Und ich bin hier, um es gerade zu biegen.
1: Er will die Entwicklung einer gefährlichen KI verhindern.
2: Wer schließt sich mir an? Wer ist bereit, die Zukunft zu retten? Die Revolution!
1: Fluch der Karibik-Regisseur Gore Verbinski bringt uns hier eine abgedrehte Zeitreisekomödie. Eine Mischung aus Terminator und 12 Monkeys, würde ich sagen. Sehr schräg, laut, zynisch und spaßig und für KI-Skeptiker bestens geeignet.
2: Ich werde es nicht schönreden. Euch erwartet eine echt schräge Nacht.
5: Warte doch! Wie stehe ich denn da, wenn du so aus dem Haus gehst?

0: Danke, mein Frauchen.
1: Ein ganz normaler Morgen in Frankreich in den 50ern. Und natürlich sind die Rollen damals klar verteilt.
2: Maman, ich will kein Dienstmädchen sein, so wie du.
3: Du übertreibst ein bisschen.
1: Alain und Michel leben ihr Leben klassisch wie im Bilderbuch. In der französischen Komödie Die progressiven Nostalgiker. Aber nun soll erstmal die Tochter heiraten.
2: Ich will nicht heiraten.
3: Ich habe mich auch an deinen Vater gewöhnt und wir sind heute glücklich.
1: Dann ändert sich alles. Die Frau des Hauses gewinnt eine Waschmaschine. Nur hat der Ehemann etwas dagegen.
4: Was ist denn das?
5: Das ist eine moderne Waschmaschine.
1: Und nach diesem Gerangel im Keller geht's so richtig los. Denn Strom und Wasser war eben auch schon 1958 keine gute Idee.
3: Sehen Sie das? Diese Dusche ist aus dem Nichts erschienen.
6: Wollen Sie den unerlaubten Einbau einer Dusche anzeigen?
1: Nach den Stromschlägen ist das Paar plötzlich in der Gegenwart gelandet. Ein Paar von gestern in der Welt von heute.
3: Haben wir eine Zeitreise gemacht? Das ist doch verrückt.
0: Es wird sich alles aufklären.
1: Didier Bourdon, der französische Komiker, spielt herrlich in seiner verzweifelten Rolle des modernen Manns von heute. Nahe der Verzweiflung. Die progressiven Nostalgiker ist eine wirklich sehr amüsante Komödie und auch eine clevere Drehbuchidee.
0: Wir müssen irgendwie zurück, sonst wird das Böse enden. Teleportation.
7: Ja, dann wünsche ich auf jeden Fall viel Spaß beim Reingucken und wie immer jede Woche neu, jeden Donnerstag die Filmzeit von und mit meinem Kollegen Dennis Pumm. Und jetzt zum Ende der Sendung habe ich nochmal ganz tief in der Plattenkiste gegraben, im wahrsten Sinne des Wortes. Es ist nämlich ein Vinylstückchen, ist nie auf CD veröffentlicht worden, kommt aus den 80er Jahren, die Band heißt Con-Act und die, alias zum Beispiel auch die Werkpiloten oder Stax und das dahinter verbergen sich zwei Leute und zwar Christian auf der Stroh und Stefan Cäsar. Die haben nur 2 Maxi-Singles rausgebracht, beide nur auf Vinyl, auf Dean Records, total unbekannt. Und eine 88er Demo-Kassette ist auch gelistet. Also wie gesagt, von 86 bis 88 waren sie aktiv. Und dann habe ich mal den Titel Beautiful rausgesucht. Das ist nämlich die letzte Maxi, die sie rausgebracht haben, 1987. Hören wir mal rein.

Das Vinylstückchen hier bei Radio Weser am Nachmittag. Connect mit Beautiful, eine Maxi-Single aus den 80er Jahren und hat ja auch typisch diesen 80er Jahre Flair, wie ich persönlich finde. Wir haben 15 Uhr und 55 Minuten. Ja, und das war's wieder für heute Nachmittag. Gleich teilt sich der Sender wieder auf in den Bremer Raum und in den Bremerhavener Raum. Ich wünsche Ihnen viel Spaß bei den folgenden Sendungen und wenn Sie mich wiederhören wollen, nächsten Donnerstag 14 Uhr hier gleiche Stelle anschalten und ja, und sich wohlfühlen, hätte ich fast gesagt. Radio Weser immer von 14 bis 16 Uhr, Radio Weser am Nachmittag und natürlich auch die Frühschiene morgens von 6 bis 8 hier auch mit verschiedenen Moderatoren. Ich bin Oliver Popp, ich klinke mich jetzt aus, ich koche mir jetzt einen schönen Kaffee, gehe dann mit den Hunden und Ihnen wünsche ich noch eine schöne Zeit. Bis dahin, tschüss.

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